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1: Ich bin Tine Klimach. Bundesaußenminister Johann Wadephul hat sich am Rande der UN-Vollversammlung in New York mit seinem russischen Kollegen Lavrov getroffen. Es war das erste Gespräch der Außenminister beider Länder seit Beginn des russischen Kriegs gegen die Ukraine.
2: Außenminister Wadephul habe Russland zur Deeskalation aufgefordert, hieß es aus deutschen Delegationskreisen. Er habe betont, Vorfälle wie der Anschlagsversuch in Leipzig würden Deutschlands Unterstützung der Ukraine nicht erschüttern. Sie beeinträchtigten aber das ohnehin beschädigte deutsch-russische Verhältnis. Das Treffen in New York findet vor dem Hintergrund anhaltender Bemühungen um ein Ende des Ukraine-Krieges statt. Aus New York, Anne Pollmann.
1: Bundesinnenminister Dobrindt fordert deutlich mehr Befugnisse für die europäische Grenzagentur Frontex. Bei Migrationskrisen solle eine schnelle Eingreiftruppe innerhalb von 24 Stunden Länder an den EU-Außengrenzen unterstützen können. Zudem will Dobrindt Frontex stärker bei Rückführungen einsetzen, auch aus Transitstaaten. Bei einem Treffen europäischer Innenminister in München soll außerdem über Abschiebezentren in Drittstaaten beraten werden. Überschwemmte Straßen, Stromausfälle, abgesagte Flüge. Ein heftiger Sturm zieht mit starken Winden und Regen über den Nordosten der USA. Zehntausende Menschen waren in mehreren US-Bundesstaaten ohne Strom. Allein in New York waren laut der Webseite Power Outrage 35.000 Haushalte von Stromausfällen betroffen.
3: Viel Wind und Regen brauen sich zusammen und der Vollmond verstärkt noch die Gezeiten. Das bedeutet Hochwasser und Überflutungen an den Küstenstreifen. Der Fährverkehr zu allen Inseln wurde eingestellt und auch viele Veranstaltungen und Konzerte fallen ins Wasser. Ein großes Festival in New York's Central Park mit Alicia Keys, Lenny Kravitz und John Legend wurde abgesagt. Auch Ed Sheerans Konzerte in Boston fallen aus und Medien rund um die UN-Generaldebatte in New York bauen ihre Zelte ab. Aus den USA, Tina Eck.
1: Zum Sport. München ist der deutsche Bewerber für Olympische und Paralympische Spiele 2036, 2040 oder 2044. Bei der Mitgliederversammlung des Deutschen Olympischen Sportbunds setzte sich die Stadt mit 91-50 Stimmen gegen die Region Köln-Rhein-Ruhr durch. Nun muss München im internationalen Auswahlverfahren des IOC bestehen.
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1: Ich bin Tine Klimach. Außenminister Wadefuhl sieht nach seinem Gespräch mit dem russischen Kollegen Lavrov weiterhin große Differenzen bei den Bemühungen um ein Ende des Ukraine-Kriegs. Dem ZDF sagte er, sein Angebot zur Deeskalation sei in Moskau bislang nicht auf offene Ohren gestoßen.
2: Mir war es wichtig, klarzumachen, dass Deutschland derartige Dinge wie den Drohnenangriff in Leipzig nicht akzeptiert, dass das eine Eskalation ist, die nicht akzeptabel ist. Und ich habe Russland klar gewarnt, nicht so weiterzumachen. Wir können uns verteidigen, wir können uns wehren, das werden wir auch tun. Ich habe ihm angeboten, zu deeskalieren, insbesondere auch mit Blick auf die Situation in der Ukraine, aber das hat noch keine offenen Ohren gefunden.
1: Ob es weitere Gespräche geben wird, liegt im Wesentlichen in russischer Hand, so Bundesaußenminister Wadefuhl. Die SPD stemmt sich gegen Reformpläne von CDU-Gesundheitsminister Lindemann bei der Pflege. Wenige Tage vor dem Kabinettstermin kündigt SPD-Fraktionschef Mirsch in der Bild an, ein reines Kürzungspaket mache die SPD-Bundestagsfraktion so nicht mit.
3: Die Pflegekassen schlagen Alarm. Das Geld reicht hinten und vorne nicht. Darum will die Regierung sie noch stärker als jetzt entlasten. Am Mittwoch will Gesundheitsminister Lindemann seine Pläne im Kabinett vorlegen. Doch das könnte an der SPD scheitern. Denn die fordert strukturelle Reformen und dass sich Privatversicherte stärker beteiligen. Der aktuelle Vorschlag sei vor allem ein Kürzungspaket. Die SPD wirbt außerdem nach wie vor für einen Preisdeckel für Pflegende in Heimen. Denn die müssen aktuell im Schnitt fast 3.400 Euro im Monat aus eigener Tasche dazu zahlen. Thomas Bremser, Nachrichtenredaktion.
1: Papst Leo hat bei seinem Frankreich-Besuch in Paris eine Messe mit rund 800.000 Menschen gefeiert. Zuvor wurde das Oberhaupt der katholischen Kirche bei einer Fahrt im Papamobil über den Champs-Élysées von einer großen Menschenmenge bejubelt. Am Nachmittag reiste der Papst weiter zum Wallfahrtsort Lourdes. Zum Sport. Die deutsche Fußballnationalmannschaft bestreitet heute Abend ihr erstes Heimspiel unter dem neuen Bundestrainer Jürgen Klopp. Gegner im ausverkauften Augsburger Stadion ist Griechenland. 3 Tage nach dem 1:1 zum Auftakt der Nations League gegen die Niederlande strebt Klopp mit der DFB-Auswahl seinen ersten Sieg an.
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1: Ich bin Tine Klimach. Russlands Außenminister Lavrov hat den vor den Vereinten Nationen vorgeworfen, Friedensverhandlungen über die Ukraine zu behindern. Europa tue alles, um eine politische Lösung zu verhindern, so Lavrov. Zugleich kündigte er an, Russland werde seinen Krieg gegen die Ukraine fortsetzen und seine militärischen Ziele erreichen. Welche Rechte haben Kundinnen und Kunden, wenn das T-Shirt beim ersten Tragen reißt oder das Spielzeug schnell den Geist aufgibt? Das sollen sie schneller als bislang erkennen können. Ab heute müssen dafür in der ganzen EU 2 einheitliche Labels verwendet werden.
2: Es gibt jetzt 2 neue Labels, die beim Kauf von Konsumgütern die Kunden über ihre Rechte informieren sollen. Das eine ist das sogenannte Gewährleistungslabel. Das wird nicht an dem Gegenstand angebracht, den man kauft, sondern es wird überall an der Wand oder neben der Kasse zu sehen sein, mit einer Menge Text. Der klärt unter anderem darüber auf, dass es in der EU eine Gewährleistung von mindestens 2 Jahren gibt. Außerdem gibt es künftig ein sogenanntes Garant-Label. Das sieht man, wenn der Händler ohne zusätzliche Kosten mehr als 2 Jahre Garantie gibt. Aus Brüssel, Dieter Ebeling.
1: Milch, Joghurt und Quark könnten bald schon wieder teurer werden. Erste Gespräche über die Preise der sogenannten weißen Linie laufen bereits, bestätigte der Milchindustrieverband der Deutschen Presseagentur. Hintergrund ist unter anderem der Klimawandel.
3: Trinkmilch, Joghurt, Quark und Co. Die Nachfrage nach Milchprodukten boomt und Grund ist unter anderem der Proteinhype. Gleichzeitig ist das Angebot knapper geworden. Die Dürre im Sommer und der befürchtete starke El Niño-Effekt lassen die Lieferungen einbrechen. Derzeit liegt der Milchpreis auf einem 5-Jahrestief. Auf Preisanpassungen seien daher durchaus angebracht, das die aus der Branche. Auch die Landwirte drängen auf Preisanstiege, die schon länger erheblich belasten. Tanja Wagner, Nachrichtenredaktion.
4: Papst Leo XIV. Hat bei seinem
3: Belasten. Tanja Wagner.
4: Messe mit Hunderttausenden.
1: Zehntausende Menschen haben in Madrid für das Recht auf
4: bei einer Fahrt im Papamobil über die Champs-Élysées von einer großen Menschenmenge bejubelt. In seiner Predigt rief Leo zu Gottvertrauen und zur Weitergabe des Glaubens auf. Danach reiste der Papst weiter zum Wallfahrtsort Lourdes.
1: Worden war. Das Innenministerium sprach von rund 25.000 Teilnehmern, die Veranstalter vom Mieterverband von 300.000.
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1: Ich bin Tine Klimach. Außenminister Wadefuhl sieht nach seinem Gespräch mit dem russischen Kollegen Lavrov weiterhin große Differenzen bei den Bemühungen um ein Ende des Ukraine-Kriegs. Dem ZDF sagte er, sein Angebot zur Deeskalation sei in Moskau bislang nicht auf offene Ohren gestoßen.
2: Mir war es wichtig, klarzumachen, dass Deutschland derartige Dinge wie den Drohnenangriffe in Leipzig nicht akzeptiert, dass das eine Eskalation ist, die nicht akzeptabel ist. Und ich habe Russland klar gewarnt, nicht so weiterzumachen. Wir können uns verteidigen, wir können uns wehren, das werden wir auch tun. Ich habe ihm angeboten, zu deeskalieren, insbesondere auch mit Blick auf die Situation in der Ukraine, aber das hat noch keine offenen Ohren gefunden.
1: Ob es weitere Gespräche geben wird, liegt im Wesentlichen in russischer Hand, so Bundesaußenminister Wadefuhl. Die SPD stemmt sich gegen Reformpläne von CDU-Gesundheitsminister Lindemann bei der Pflege. Wenige Tage vor dem Kabinettstermin kündigt SPD-Fraktionschef Mirsch in der Bild an, ein reines Kürzungspaket mache die SPD-Bundestagsfraktion so nicht mit.
3: Die Pflegekassen schlagen Alarm. Das Geld reicht hinten und vorne nicht. Darum will die Regierung sie noch stärker als jetzt entlasten. Am Mittwoch will Gesundheitsminister Lindemann seine Pläne im Kabinett vorlegen. Doch das könnte an der SPD scheitern. Denn die fordert strukturelle Reformen und dass sich Privatversicherte stärker beteiligen. Der aktuelle Vorschlag sei vor allem ein Kürzungspaket. Die SPD wirbt außerdem nach wie vor für einen Preisdeckel für Pflegende in Heimen. Denn die müssen aktuell im Schnitt fast 3.400 Euro im Monat aus eigener Tasche dazu zahlen. Thomas Bremser, Nachrichtenredaktion.
1: Papst Leo hat bei seinem Frankreich-Besuch in Paris eine Messe mit rund 800.000 Menschen gefeiert. Zuvor wurde das Oberhaupt der katholischen Kirche bei einer Fahrt im Papamobil über den Champs-Élysées von einer großen Menschenmenge bejubelt. Am Nachmittag reiste der Papst weiter zum Wallfahrtsort Lourdes. Zum Sport. Die deutsche Fußballnationalmannschaft bestreitet heute Abend ihr erstes Heimspiel unter dem neuen Bundestrainer Jürgen Klopp. Gegner im ausverkauften Augsburger Stadion ist Griechenland. 3 Tage nach dem 1:1 zum Auftakt der Nations League gegen die Niederlande strebt Klopp mit der DFB-Auswahl seinen ersten Sieg an.
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4: Um 6:15 mit mir, Katrin Brause-Zimmermann. Ich wünsche euch einen wunderschönen, noch frühen Sonntagmorgen. Habt ihr schon mal etwas von Hochsensibilität gehört? Also von Menschen, die hochsensibel sind? Wie man das erkennen kann und damit umgehen kann, dazu gibt's hier gleich mehr zusammen mit Sensibilitätspädagogin Jennifer Burggraf. Also bleibt sehr gerne dran. Vorher starten wir natürlich hier noch mit den Greatest Hits und dem Besten von heute in die neue Stunde. Mit Bosse, der Sommer ist noch lang. Davor warten aber noch Tyg Dat und Michael Patrick Kelly mit Feel My Love. Startet gut in euren Sonntag.
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0: Morgen. Geräusche, Stimmungen anderer, Gerüche. Reagiert euer Kind oder auch ihr selbst darauf intensiver, feiner, vielleicht auch schneller? Dann seid ihr möglicherweise unter den 20% der Menschen, die hochsensibel sind. Das Nervensystem nimmt Reize intensiver wahr. Hochsensibilitätspädagogin Jennifer Burggraf aus dem Bistum Limburg erklärt es anschaulich an Automotoren.
1: Der Diesel ist halt eher auf Langstrecke ausgelegt und der Benziner eigentlich eher für kurze Strecken. Genauso kann man sich das dann im Gehirn vorstellen. Das heißt, das Gehirn eines Hochsensiblen ist eigentlich dafür ausgelegt, auf kurze Zeit Höchstleistung zu betreiben. Und dann braucht es halt aber mal wieder eine Pause, während ein in Anführungsstrichen anderes Gehirn halt eher auf den Langzeitbetrieb ausgelegt ist. Das heißt nicht, dass Hochsensible nicht leistungsfähig sind. Das heißt, dass diese Leistung aber anders bewertet und anders eingesetzt werden darf.
0: Das System von Hochsensiblen fährt schnell Höchstleistung und braucht dafür mehr Ruhe. Die Dieselmenschen haushalten ihre Energien sparsamer. Hochsensibilität zeigt sich ganz unterschiedlich.
1: Viele Menschen haben eine besondere Wahrnehmung, was Stoffe angeht. Also, dass man vielleicht das kratzende Schild wahrnimmt. Ich persönlich kann kein Milchglas anfassen, da kriege ich Gänsehaut. Oder eine besondere innere Wahrnehmung, dass man den Herzschlag sehr extrem spürt. Wieder andere haben zum Beispiel auch eine ganz feine Wahrnehmung, was das Hören angeht. Es gibt solche Insektenstecker, die einen ganz hochfrequenten Ton erzeugen. Und eins meiner Kinder kann diesen Ton hören und das treibt sich hier in den Wahnsinn, wenn sie irgendwo reinkommt und hört dieses ganz hochfrequente Fiepen.
0: Hochsensibilität ist keine Krankheit, sondern ein natürliches Persönlichkeitsmerkmal, aber gesellschaftlich noch ziemlich unbekannt. Hochsensibilität zeigt sich oft schon in der Kindheit und das kann Unverständnis bewirken.
1: Es ist halt ein ganz großes Unwissen einfach da. Kinder, die sich relativ schnell anpassen, die fallen sowieso nicht auf, obwohl sie eine höhere Wahrnehmung haben, aber die Kinder, die halt schneller reizüberflutet sind, die fallen dann halt eher unangenehm auf mit mangelnder Impulskontrolle, weil halt einfach das Nervensystem dermaßen überreizt ist. Leider sind es dann halt auch oft die, die in irgendwelche Schubladen gesteckt werden, sei es ADHS oder Autismus-Spektrum-Störung, weil halt einfach das Wissen darüber fehlt.
0: Deshalb ist es Jennifer Burggraf ein Herzensanliegen, auf Hochsensibilität aufmerksam zu machen, Tipps zu geben. Zusammen mit der katholischen Familienbildungsstätte Limburg gibt sie Infoabende. Ihr könnt sie bei Interesse aber auch direkt kontaktieren über ihre Seite www.gensibility.me.

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1: Schön, dass ihr mit dabei seid an diesem Sonntagmorgen hier auf Antenne Mainz. Ich bin Katrin Brause-Zimmermann. Es liegt euch was auf der Seele, über dem ihr vielleicht nicht mit Freunden oder Familie sprechen möchtet? Dann ist die Gesprächsbank auf dem Jakobsberg im Kloster bei Ockenheim genau das Richtige für euch. Die bietet nämlich einen Raum für ganz persönliche Gespräche. Über was ihr alles reden könnt und alles drumherum, das erfahrt ihr natürlich hier gleich. Bleibt also sehr gerne dran. Wir starten aber erstmal durch mit den Greatest Hits und dem Besten von heute hier auf Antenne Mainz. Ich wünsche euch einen wunderbaren Start in euren Sonntagmorgen.
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0: Manchmal braucht es gar keinen großen Rat. Es reicht schon jemand, der zuhört. Gerade bei Themen, die auf der Seele liegen und über die man vielleicht nicht einmal mit Freunden oder Familie sprechen möchte. Genau dafür gibt es im Kloster Jakobsberg bei Ockenheim die Gesprächsbank. Anja Günther arbeitet dort und nimmt sich Zeit für alle, die reden möchten.
1: Also die Gesprächsbank ist ein Ort, wo man hinkommen kann, ohne Anmeldung, ganz spontan, um ein Gespräch zu führen mit einer Person, die ein offenes Ohr hat. Für alle, die kommen wollen, überkonfessionell, und man kann alles mitbringen, was man möchte.
0: Eine richtige Bank sucht ihr dabei übrigens vergeblich. Anja Günther stellt zwei gemütliche Stühle dort auf, wo es gerade besonders schön ist. Am Teich, mit weitem Blick über die Landschaft oder bei schlechtem Wetter auch mal in der Kirche.
1: Also je nachdem, wo ich sitze, ist tatsächlich ein bisschen die Perspektive anders. Hier am Teich ist es eher so, wie schön der Ort ist. Das ist dann so das Thema. Und über diesen Einstieg kommen die Leute dann an ihre Sachen. Wenn ich vor dem Haus sitze, ist es eher die Weite, dass man so ins Tal guckt. Das ist dann auch Thema in den Gesprächen, so Horizonte. Also über die, sage ich mal, Bilder, die bestimmten Orte in einem erzeugen, kommen die Assoziationen einfach für die Gespräche inhaltlich.
0: Worüber gesprochen wird, entscheidet allein ihr. Kleine Sorgen genauso wie große Themen.
1: Zum Beispiel über den Ruhestand, der bald kommt. Da sind Menschen, die vielleicht eine Bitte haben, die belastet sind, die Konflikte haben mit Partnern oder mit Familien oder Einsamkeit. Dann reden wir darüber, dass man eigentlich niemanden zum Reden hat und dann plötzlich doch jemanden zum Reden hat. Es waren schon Leute bei mir, die gesagt haben, ich habe Depressionen. Also die Themen sind ganz unterschiedlich, aber so Lebensthemen, würde ich sagen. Dinge, die die Menschen tief beschäftigen.
0: Im Sommer war die Gesprächsbank regelmäßig draußen auf dem Jakobsberg zu finden. Mit den kühleren Temperaturen wandern die Stühle jetzt erst einmal in den Schuppen. Das offene Ohr bleibt aber. Wer reden möchte, kann weiterhin vorbeikommen, nach den Aufstellern mit Infos schauen oder einfach nachfragen.

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1: Ich bin Tanja Wagner. Russlands Außenminister Lavrov hat den europäischen Staaten vor den Vereinten Nationen vorgeworfen, Friedensverhandlungen über die Ukraine zu behindern. Europa tue alles, um eine politische Lösung zu verhindern, sagte Lavrov in New York. Zugleich kündigte er an, Russland werde seinen Krieg gegen die Ukraine fortsetzen und seine militärischen Ziele erreichen. Russland führt seit mehr als 4,5 Jahren einen Angriffskrieg gegen das Nachbarland. Die Pflegekassen ermahnen die SPD, die angekündigte Pflegereform nicht zu blockieren. Nicht zu handeln wäre fatal, sagte der Chef des Kassenspitzenverbands Blatt der Deutschen Presseagentur. Die Pflegereform müsse jetzt in den Deutschen Bundestag.
2: Die Kassen der Pflegeversicherung sind leer und bis Ende des Jahres ganz, so der Kassenspitzenverband. Gesundheitsminister Lindemann will 8 Milliarden Euro im nächsten Jahr einsparen. Das ist Teil der Pflegereform. Aber da will die SPD nicht mitmachen. Fraktionschef Miersch sagte klar, man wolle kein reines Kürzungspaket. Die Reform müsse Pflege als gesellschaftliche Aufgabe begreifen. Deshalb müssten dazu auch Privatversicherte ihren Beitrag leisten. Er erwarte konkrete Vorschläge. Tine Klimach, Berlin.
1: Bundeskanzler Merz hofft nach der Entscheidung für München als deutschen Olympiakandidaten den Zuschlag zu bekommen. Olympia gehöre nach Deutschland, schrieb Merz bei X. München hatte sich im Zweikampf gegen die Regionen Köln-Rhein-Ruhr klar durchgesetzt.
3: Kurze Wege, eine kurze Anreise zu den Wettkämpfen und dass über 50% der Sportarten im Olympiastadion stattfinden sollen. Mit diesem Konzept hat München überzeugt. Die Region Köln-Rhein-Ruhr hingegen hat eine Absage kassiert. Über 50 Jahre nach den letzten Sommerspielen wollen also nicht nur die Münchnerinnen und Münchner die Spiele wieder in der Stadt, sondern auch der DOSB. Aus München, Pia Wegner.
1: Die Verbraucherzentralen fordern ein einheitliches, einfaches Fahrpreismodell im gesamten öffentlichen Personennahverkehr. Die Chefin des Bundesverbands POP verwies auf das Deutschlandticket. Wer in Deutschland Bus und Bahn nutzt, brauche ein Tarifsystem, das überall gleich funktioniert. Gelegenheitsnutzer stünden aber weiterhin vor einem unübersichtlichen Flickenteppich aus Verbundgrenzen, Tarifzonen und Ticketangeboten.
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4: Mit mir Katrin Brause-Zimmermann um 7:15. Ich wünsche euch einen wunderschönen Sonntagmorgen. Die Deutsche Bischofskonferenz, die modernisiert ihre Priesterausbildung. Also es gibt eine Neuordnung. Was da konkret passieren soll, das erfahrt ihr hier gleich. Bleibt also sehr gerne dran. Wir starten aber erstmal durch mit den Greatest Hits und dem Besten von heute mit Michael Jackson. Who is it? Davor gibt's aber noch Mr. Z mit Sometimes I Love You. Kommt gut in euren Sonntag.
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0: Deutsche Bischofskonferenz modernisiert ihre Priesterausbildung. In 4 Tagen ab 1. Oktober geht's offiziell los. Ab dann soll der Priesternachwuchs überall stärker psychologisch, teamorientiert, praxisnah und unter Beteiligung von Frauen ausgebildet werden. Für das Bistum Limburg kein Problem. Vieles davon gibt es hier schon Jahre, erzählt uns Regens- und Priesterseminarleiter Kirsten Brast. Priester und Personalreferentinnen wie Personalreferenten werden zum Beispiel zusammen ausgebildet.
1: Das hilft auch sicherlich dabei zu verhindern, dass sich solche kleinen abgeschotteten Kasten bilden. Natürlich gehören viele andere Facetten dazu, angefangen von einer psychologischen Eignungsdiagnostik, die wir schon bereits in der Einführungsphase platziert haben, bis dahin, dass wir ein Assessment Center haben, wo wir wirklich auch nochmal die Kandidaten ganz konkreten Aufgaben aussetzen und dann schauen, wie reagieren die auf Herausforderungen, auf Schwierigkeiten. Diese engmaschige Begleitung über viele Jahre hinweg ist sicherlich auch Kennzeichen für unsere Ausbildung.
0: Mit den deutschlandweiten Neuerungen reagiert die katholische Kirche auf den Rückgang an Priesterbewerbern, aber auch auf die Missbrauchsgutachten.
1: Natürlich hat man darauf geschaut, auf vieles stärker Rücksicht zu nehmen, was die Kirche in den letzten Jahren beschäftigt hat. Allen voran natürlich der Missbrauchsskandal, der da sehr stark nachwirkt und wir natürlich bemüht sind, die Ausbildung so zu gestalten, um da eine möglichst gute Prävention zu ermöglichen, dass solche Probleme frühzeitig erkannt und angegangen werden und wir da sehr viel stärker darauf achten müssen, als das in der Vergangenheit der Fall gewesen ist.
0: Die Priesterausbildung muss dynamisch bleiben, findet der Limburger Priesterseminarleiter und sie sollte immer dem jeweiligen Zeitgeist angepasst werden. Ab 1. Oktober gilt die Neuerung verpflichtend für alle katholischen Bistümer in Deutschland.

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1: Schön, dass ihr mit dabei seid an diesem wunderbaren Sonntagmorgen hier auf Antenne Mainz. Ich bin Katrin Brause-Zimmermann. In Frankfurt eröffnet jetzt die erste Indoor-Begräbniskirche. Und vor der offiziellen Eröffnung durfte Antenne Mainz-Reporter Alexander Thiele mal reinschnuppern. Was er vor Ort erlebt hat, das verrate ich erstmal nicht. Das erfahrt ihr nämlich hier gleich, also bleibt sehr gerne dran. Jetzt wünsche ich euch aber erstmal bei den Greatest Hits und dem Besten von heute hier einen wunderbaren Start in diesen wunderbaren Sonntagmorgen.
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0: Den Tod ins Leben holen. Das soll mit der neuen und ersten Begräbniskirche im Bistum Limburg erreicht werden. Die befindet sich nicht weit weg von uns im Frankfurter Nordend und denkt das bisherige Konzept von Trauer neu. Statt klassischer Erdbestattung kann man sich hier indoor in einer thematischen Urnenwand beisetzen lassen. Antenne Mainz-Reporter Alexander Thiele konnte noch vor der offiziellen Eröffnung am Mittwoch in die Begräbniskirche reinschnuppern.
1: Hier stehen 12 Urnenwände mit Platz für 2500 Urnen. 11 Kammern sind schon besetzt. Die Urnen stehen hinter Milchglasfenstern in Pastelltönen. Rosa, grün, gelb. Die fangen das Licht der hellen Kirche auf. Jede Wand steht unter dem Motto einer Tugend. Liebe und Vertrauen zum Beispiel. Die kreisrunden Formen und die Offenheit der Kirche sind Teil des Konzepts, erklärt Susanne Gorges-Braunwart, Leiterin des Fachbereichs Seelsorge.
2: Ich denke, dass dieses Konzept auch der offenen Ringe, die wir drinnen und draußen finden, so eine Durchlässigkeit schafft, den Tod ins Leben wiederzuholen und ihm auch damit so ein bisschen den Schrecken zu nehmen und damit auch eine alltägliche Auseinandersetzung zu ermöglichen. Deshalb bin ich froh, dass wir die Kirche inmitten der Stadt realisiert haben.
1: Einige Interessenten geben auch konkrete Wünsche nach einem Urnenplatz an, erzählt mir die Leiterin des Fachzentrums Trauer, Verena Maria Kitz.
3: Manche sagen, weil das Licht da so schön drauf fällt oder weil ich von da aus die Orgel sehe oder weil mir der Name der Urnenwand so gut gefällt.
1: Die Begräbniskirche soll bewusst ein Ort der Begegnung sein.
3: Uns ist wichtig, dass der Tod nicht ausgelagert wird in irgendwelche externen Gegenden, sondern dass der Tod, von dem wir glauben, dass er zum Leben gehört, auch erfahrbar ist. Dass man Orten begegnen kann, wo unsere Toten gut aufgehoben und in der Erinnerung präsent sind, wo Menschen mit ihrer Trauer hingehen können.
1: Hier sind auch täglich Seelsorger vor Ort, für jeden, der mal jemanden zum Reden braucht.
0: Die erste Begräbniskirche im Bistum Limburg, sogar in ganz Hessen, wird am Mittwoch offiziell in Frankfurt eröffnet. Ein Ort der Trauer, aber auch Gemeinschaft. Es wird dort neben Gottesdiensten auch Veranstaltungen geben. 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Dort findet ihr Fotos und mehr.

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1: Ich bin Tanja Wagner. Bundesaußenminister Wadephul hat sich in New York überraschend mit seinem russischen Kollegen Lavrov getroffen. Das erste bilaterale Treffen der Außenminister der beiden Länder seit Jahren fand am Rande der UN-Generaldebatte statt. Das Gespräch dauerte gut 20 Minuten und endete mit einem Handschlag beider Minister. Viel Neues gab es aber nicht. Es herrsche weiterhin bei vielen Punkten Uneinigkeit, so Wadephul nach dem Treffen. Der Fleischkonsum in Deutschland ändert sich, der Trend geht aber weniger zum vollständigen Verzicht als vielmehr zu einem bewussteren Umgang. Zwar kaufen etwas weniger Haushalte Fleisch und Wurst als noch vor einigen Jahren, aber die verbliebenen Käufer legten bei den Mengen zu. Das geht aus Daten von YouGov und dem Sinus-Institut hervor.
2: Deutschland ist und bleibt ein Land der Fleischesser. 93% der befragten Haushalte haben in diesem Jahr schon Fleisch gekauft. Also fast alle, auch wenn es 2 Prozentpunkte weniger waren als 2022. Die gekaufte Fleischmenge nahm etwas zu. Viele wollen sich bewusster und ausgewogener ernähren. Einen klaren Fleischlos-Trend gibt's laut Umfrage aber nicht. Gut jeder vierte Fleischesser plant zwar, seinen Konsum von Fleisch und Wurst zu reduzieren, aber nur wenige wollen Vegetarier oder Veganer werden. Uli Reitinger, Nachrichtenredaktion.
1: Die berühmte Schweizer Neutralität ist heute auf dem Prüfstand. In einer Volksabstimmung wird den Tag über entschieden, ob sie in der Verfassung des Landes strikter verankert wird. Der Vorschlag sieht vor, dass sich das Land künftig so wie bisher aus bewaffneten Konflikten heraushält, sowie sein Territorium für Kriegsparteien sperrt. Außerdem soll die Schweiz auch keine Sanktionen mehr gegen Länder verhängen, die einen Krieg begonnen haben. Jürgen Klopp wird bei seinem Heimdebüt als Bundestrainer einen Wechsel im Tor vornehmen. Alexander Nübel wird im Nations League-Spiel gegen Griechenland sein 4. Länderspiel bestreiten. Klopp lobte den Gegner und spricht von einer goldenen Generation bei Griechenland.
3: In meiner Idealvorstellung ist alles, was sie offensiv können und anbieten und machen, und wenn sie hochtalentiert sind, gegen uns nicht möglich. In der Zukunft wird das so sein. Wird das morgen schon so sein? Gucken wir. Ganz einfach.
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4: Um 7:45 mit mir, Katrin Brause-Zimmermann. Habt einen wunderschönen Sonntagmorgen. Habt ihr schon mal was von Hochsensibilität gehört? Also Menschen, die hochsensibel sind? Wie man das erkennen und auch damit umgehen kann? Mehr dazu gibt's hier gleich für euch, also bleibt sehr gerne dran. Erstmal gibt's aber noch die Greatest Hits und das Beste von heute für euch auf die Ohren mit den Eurythmics. Here comes the rain again. Davor wartet aber noch Isaac mit We Had It All. Startet gut in euren Sonntag.
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0: Morgen. Geräusche, Stimmungen anderer, Gerüche. Reagiert euer Kind oder auch ihr selbst darauf intensiver, feiner, vielleicht auch schneller? Dann seid ihr möglicherweise unter den 20% der Menschen, die hochsensibel sind. Das Nervensystem nimmt Reize intensiver wahr. Hochsensibilitätspädagogin Jennifer Burggraf aus dem Bistum Limburg erklärt es anschaulich an Automotoren.
1: Der Diesel ist halt eher auf Langstrecke ausgelegt und der Benziner eigentlich eher für kurze Strecken. Genauso kann man sich das dann im Gehirn vorstellen. Das heißt, das Gehirn eines Hochsensiblen ist eigentlich dafür ausgelegt, auf kurze Zeit Höchstleistung zu betreiben. Und dann braucht es halt aber mal wieder eine Pause, während ein in Anführungsstrichen anderes Gehirn halt eher auf den Langzeitbetrieb ausgelegt ist. Das heißt nicht, dass Hochsensible nicht leistungsfähig sind. Das heißt, dass diese Leistung aber anders bewertet und anders eingesetzt werden darf.
0: Das System von Hochsensiblen fährt schnell Höchstleistung und braucht dafür mehr Ruhe. Die Dieselmenschen haushalten ihre Energien sparsamer. Hochsensibilität zeigt sich ganz unterschiedlich.
1: Viele Menschen haben eine besondere Wahrnehmung, was Stoffe angeht. Also, dass man vielleicht das kratzende Schild wahrnimmt. Ich persönlich kann kein Milchglas anfassen, da kriege ich Gänsehaut. Oder eine besondere innere Wahrnehmung, dass man den Herzschlag sehr extrem spürt. Wieder andere haben zum Beispiel auch eine ganz feine Wahrnehmung, was das Hören angeht. Es gibt solche Insektenstecker, die einen ganz hochfrequenten Ton erzeugen. Und eins meiner Kinder kann diesen Ton hören und das treibt sich hier in den Wahnsinn, wenn sie irgendwo reinkommt und hört dieses ganz hochfrequente Fiepen.
0: Hochsensibilität ist keine Krankheit, sondern ein natürliches Persönlichkeitsmerkmal, aber gesellschaftlich noch ziemlich unbekannt. Hochsensibilität zeigt sich oft schon in der Kindheit und das kann Unverständnis bewirken.
1: Es ist halt ein ganz großes Unwissen einfach da. Kinder, die sich relativ schnell anpassen, die fallen sowieso nicht auf, obwohl sie eine höhere Wahrnehmung haben, aber die Kinder, die halt schneller reizüberflutet sind, die fallen dann halt eher unangenehm auf mit mangelnder Impulskontrolle, weil halt einfach das Nervensystem dermaßen überreizt ist. Leider sind es dann halt auch oft die, die in irgendwelche Schubladen gesteckt werden, sei es ADHS oder Autismus-Spektrum-Störung, weil halt einfach das Wissen darüber fehlt.
0: Deshalb ist es Jennifer Burggraf ein Herzensanliegen, auf Hochsensibilität aufmerksam zu machen, Tipps zu geben. Zusammen mit der katholischen Familienbildungsstätte Limburg gibt sie Infoabende. Ihr könnt sie bei Interesse aber auch direkt kontaktieren über ihre Seite www.gensibility.me.

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1: Schön, dass ihr mit dabei seid an diesem Sonntagmorgen hier auf Antenne Mainz. Ich bin Katrin Brause-Zimmermann. Es liegt euch was auf der Seele, über dem ihr vielleicht nicht mit Freunden oder Familie sprechen möchtet? Dann ist die Gesprächsbank auf dem Jakobsberg im Kloster bei Ockenheim genau das Richtige für euch. Die bietet nämlich einen Raum für ganz persönliche Gespräche. Über was ihr alles reden könnt und alles drumherum, das erfahrt ihr natürlich hier gleich. Bleibt also sehr gerne dran. Wir starten aber erstmal durch mit den Greatest Hits und dem Besten von heute hier auf Antenne Mainz. Ich wünsche euch einen wunderbaren Start in euren Sonntagmorgen.
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0: Manchmal braucht es gar keinen großen Rat. Es reicht schon jemand, der zuhört. Gerade bei Themen, die auf der Seele liegen und über die man vielleicht nicht einmal mit Freunden oder Familie sprechen möchte. Genau dafür gibt es im Kloster Jakobsberg bei Ockenheim die Gesprächsbank. Anja Günther arbeitet dort und nimmt sich Zeit für alle, die reden möchten.
1: Also die Gesprächsbank ist ein Ort, wo man hinkommen kann, ohne Anmeldung, ganz spontan, um ein Gespräch zu führen mit einer Person, die ein offenes Ohr hat. Für alle, die kommen wollen, überkonfessionell, und man kann alles mitbringen, was man möchte.
0: Eine richtige Bank sucht ihr dabei übrigens vergeblich. Anja Günther stellt zwei gemütliche Stühle dort auf, wo es gerade besonders schön ist. Am Teich, mit weitem Blick über die Landschaft oder bei schlechtem Wetter auch mal in der Kirche.
1: Also je nachdem, wo ich sitze, ist tatsächlich ein bisschen die Perspektive anders. Hier am Teich ist es eher so, wie schön der Ort ist. Das ist dann so das Thema. Und über diesen Einstieg kommen die Leute dann an ihre Sachen. Wenn ich vor dem Haus sitze, ist es eher die Weite, dass man so ins Tal guckt. Das ist dann auch Thema in den Gesprächen, so Horizonte, also über die, sag ich mal, Bilder, die bestimmten Orte in einem erzeugen, kommen die Assoziationen einfach für die Gespräche.

0: Unterschiedlich, aber so Lebensthemen, würde ich sagen. Dinge, die die Menschen tief beschäftigen.
1: Im Sommer war die Gesprächsbank regelmäßig draußen auf dem Jakobsberg zu finden. Mit den kühleren Temperaturen wandern die Stühle jetzt erst einmal in den Schuppen. Das offene Ohr bleibt aber. Wer reden möchte, kann weiterhin vorbeikommen, nach den Aufstellern mit Infos schauen oder einfach nachfragen.

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1: Ich bin Tanja Wagner. Russlands Außenminister Lavrov hat den europäischen Staaten vor den Vereinten Nationen vorgeworfen, Friedensverhandlungen über die Ukraine zu behindern. Europa tue alles, um eine politische Lösung zu verhindern, sagte Lavrov in New York. Zugleich kündigte er an, Russland werde seinen Krieg gegen die Ukraine fortsetzen und seine militärischen Ziele erreichen. Russland führt seit mehr als 4,5 Jahren einen Angriffskrieg gegen das Nachbarland. Die Pflegekassen ermahnen die SPD, die angekündigte Pflegereform nicht zu blockieren. Nicht zu handeln wäre fatal, sagte der Chef des Kassenspitzenverbands Blatt der deutschen Presseagentur. Die Pflegereform müsse jetzt in den Deutschen Bundestag.
2: Die Kassen der Pflegeversicherung sind leer und bis Ende des Jahres ganz, so der Kassenspitzenverband. Gesundheitsminister Lindemann will 8 Milliarden Euro im nächsten Jahr einsparen. Das ist Teil der Pflegereform. Aber da will die SPD nicht mitmachen. Fraktionschef Miersch sagte klar, man wolle kein reines Kürzungspaket. Die Reform müsse Pflege als gesellschaftliche Aufgabe begreifen. Deshalb müssten dazu auch Privatversicherte ihren Beitrag leisten. Er erwarte konkrete Vorschläge. Tine Klimach, Berlin.
1: Bundeskanzler Merz hofft nach der Entscheidung für München als deutschen Olympiakandidaten den Zuschlag zu bekommen. Olympia gehöre nach Deutschland, schrieb Merz bei X. München hatte sich im Zweikampf gegen die Region Köln-Rhein-Ruhr klar durchgesetzt.
3: Kurze Wege, eine kurze Anreise zu den Wettkämpfen und dass über 50% der Sportarten im Olympiastadion stattfinden sollen. Mit diesem Konzept hat München überzeugt. Die Region Köln-Rhein-Ruhr hingegen hat eine Absage kassiert. Über 50 Jahre nach den letzten Sommerspielen wollen also nicht nur die Münchnerinnen und Münchner die Spiele wieder in der Stadt, sondern auch der DOSB. Aus München, Pia Wegner.
1: Die Verbraucherzentralen fordern ein einheitliches, einfaches Fahrpreismodell im gesamten öffentlichen Personennahverkehr. Die Chefin des Bundesverbands POP verwies auf das Deutschlandticket. Wer in Deutschland Bus und Bahn nutzt, brauche ein Tarifsystem, das überall gleich funktioniert. Gelegenheitsnutzer stünden aber weiterhin vor einem unübersichtlichen Flickenteppich aus Verbundgrenzen, Tarifzonen und Ticketangeboten.
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5: Urlaub ganz ohne Hektik und ohne Planung, ihr Lieben. Dafür mit vielen Eindrücken und neuen Perspektiven. Und genau das macht Busreisen für viele so attraktiv. In den nächsten Minuten nehmen wir euch mit auf eine Reise mit Shui-Reisen. Und gleich hört ihr hier bei uns in der Sendung mehr dazu. Bleibt dran.
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1: Hallo und herzlich willkommen. Hier ist die Reisesendung. Wir sprechen über eine der schönsten Sachen der Welt, übers Urlaub machen. Und bei mir zu Gast ist heute Marco Schui von Schui Reisen. Marco, schön, dass du da bist.
2: Ja, danke. Freut mich.
1: Du hast natürlich wieder eine Reise im Gepäck. Wo geht's denn hin?
2: Heute reisen wir, kennt jeder Deutsche, nach Mallorca.
1: Ah, unser 17. Bundesland.
2: Genau.
1: Reisen wir einfach so nach Mallorca oder ist es eine besondere Reise?
2: Natürlich eine besondere Reise. Wir reisen tatsächlich mit dem Rad, aber nicht von hier mit dem Fahrer. Es geht bequemer und wir haben das eigene Fahrrad mit im Gepäck. Mhm. Das heißt, jeder bringt sein Fahrrad mit, sondern wir tatsächlich mit dem Bus.
1: Okay, mit dem Bus nach Mallorca, wie lange fährt man da ungefähr?
2: Wir machen die Reise zum Ziel. Mhm. Wir haben eine Reise, die uns erstmal nach Barcelona führt mit einer Zwischenübernachtung in Frankreich. Und das sind schöne Städte, die wir anfahren, bevor wir auf die Fähre gehen, die uns über Nacht dann nach Palma bringt.
1: Und der große Vorteil ist ja, man hat dann sein eigenes Rad auf der Reise dabei. Ich glaube, das ist ja ein großes Fund.
2: Das ist absolut das große Fund bei der Reise, denn unsere Gäste radeln halt eben gerne mit dem E-Bike. Und wenn man sagt, na gut, kann ich mir auf der Insel leihen, in der Tat möglich. Und das ist aber nicht das, was man vorfindet. Gibt nicht umsonst zu Hause Tausende von Euro aus für sein Fahrrad, wo man radeln, dass man sich auch wohlfühlt. Ja? Mhm. Gerade in so einer unbekannten Gegend.
1: Ja, jetzt hast du gesagt, ihr macht die Anreise dann schon zum Teil des Urlaubs. Wie genau sieht denn das aus?
2: Wenn die Fahrräder in unseren Bikeliner verladen sind, dann geht die erste Nacht bis nach Lyon, wo wir zwischenübernachten, auch noch mal Zeit haben auszuschwärmen und französische Küche zu genießen.
1: Sehr
2: und
1: gut.
2: Vielleicht einen Spaziergang an der Rhone zu machen, bevor es dann am nächsten Tag weitergeht nach Barcelona. Da sind wir so rechtzeitig, dass wir natürlich auch Zeit haben für die Stadt und da sind wir tatsächlich aber dann zum gemeinsamen Abendessen und wer natürlich eine Sagrada Familie sehen will, der ist da fußläufig und unser Bus steht aber dann unten schon am Hafen bereit zur Fähre, die uns dann über Nacht nach Palma bringt.
1: Jetzt haben wir schon über den Vorteil gesprochen, man kann das eigene Rad mitnehmen. Es gibt aber noch mehr Vorzüge, die euer Bus mit sich bringt, ne?
2: Ja, absolut. Das sind einmal die Busreise an sich ist natürlich, wer jetzt denkt, ja Gott, Bus, ne?
1: Ja,
2: also das ist
1: ja
2: unbequem. Das mag sein, dass das früher so war. Bei uns ist es natürlich nicht unbequem. Wir haben 5-Sterne-Superior-Busse. Das heißt also, über diese eigentliche 5-Sterne-Klassifizierung hinaus haben wir noch etwas mehr Sitzabstand. Wir haben ein Bistro mit an Bord. Das heißt, die Gäste werden während der Fahrt verwöhnt. Also man sitzt nicht nur und man sitzt auch nicht nur die Fahrzeit ab, sondern wird halt eben verwöhnt. Und das Tolle ist ja, du bist ja mit Gleichgesinnten unterwegs, ne? Also alle in der Gruppe haben ein Ziel, Mensch, nach Mallorca und wir wollen radeln und das vereint alle. Und wie kommt man besser zusammen als bei einem Frühstück, bei einem Bierchen im Bistro? Ja, witzig, einem Radler natürlich. Ne?
1: Selbstverständlich,
2: darf nicht fehlen. Und so bekommen wir bequem zu den Zwischenzielen. Und das, wo du darauf raus willst, ist wahrscheinlich, dass wir unseren Bus ja mit dabei haben auf der Insel, was uns Möglichkeiten gibt, die man so nicht hat, wenn man sagt, na ja, dann leih ich mir ein Fahrrad an der Playa de Palma. Da stehe ich dann aber auch. Ne? Und wenn ich zum Kap Formentor will, dann muss ich da irgendwie hin. Und das funktioniert auch mit keinem Leihwagen, mit keinem Linienbus. Und wir haben eben den Bus und den Bikeliner, das heißt unser Spezialanhänger, der eben 32 E-Bikes fasst, mit dabei und sind so in der Lage, die Insel zu erkunden und uns eben von A nach B bringen zu lassen. Ebenso, wenn auch mal, Wetter, das kann mal heiß, mal kalt sein, mal regnen oder trocken. Und wenn uns das Wetter tatsächlich so in die Quere käme, dass das Radeln vielleicht gerade mal keinen Moment Spaß macht, dann ist halt eben auch der Bus da. Ne? Ein ganz tolles Backup, was man so eben nie hat.
1: Noch mehr zur Reise gibt's dann gleich. Wir unterhalten uns nämlich gleich weiter. Marco Schui von Schui Reisen ist heute da und hat eine ganz spannende Radreise nach Palma de Mallorca im Gepäck.
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1: Hier sind wir, hier ist die Reisesendung und wir sprechen heute über eine Reise nach Palma de Mallorca. Gefühlt hat das jeder schon mal gemacht, aber die glaube ich tatsächlich nicht, weil es geht mit dem Rad los. Theoretisch sogar erstmal mit dem Bus und dann mit dem Rad weiter. Marco Schui von Schui Reisen ist hier. Marco, würdest du sagen, Mallorca, unser 17. Bundesland, ist gut geeignet, um das mit dem Fahrrad zu erkunden?
2: Gut, jetzt fühlen sich wahrscheinlich erstmal die Rennradler angesprochen. Das ist ja die Insel der Fahrradfahrer eigentlich schlechthin bis, glaube ich, so 1. Mai. Jetzt sind wir gerade die andere Fraktion. Das heißt, wir sind eher dann die E-Bike-Fahrer, die dann auch mal abseits von Wege oder auf normalen Radwegen unterwegs sind, wo eben keine Rennradfahrer unterwegs sind. Aber auch diese Strecken fahren wir und von daher ist die Insel gerade in der Zeit, wo wir dann fahren, eben in dem Falle im März, ideal fürs Radfahren.
1: Heißt, man erkundet schon auch die Insel und fährt auch mal ab und guckt sich was an und steigt vielleicht auch mal ab und geht ein Stück zu Fuß.
2: Absolut, das ist ja das, was es ausmacht. Das ist das, was generell das Fahrradfahren ausmacht, das wirklich mit allen Sinnen zu genießen. Und wir haben ja natürlich auch unsere eigenen Radguides auf Mallorca, Mallorquiner, die dort wohnen und groß geworden sind und eben unsere Radgruppen führen. Wir teilen uns auf, dass wir 2 bis 3 Radguides haben, je nachdem, wie groß die Gruppe ist. Ja, wir sind maximal 30 Personen. Natürlich gibt's viele Insider-Tipps und wir kehren auch schon mal ein abseits der Route und sind natürlich auch auf den klassischen Strecken unterwegs und das macht das Ganze aus und mit dem Fahrrad das zu erkunden und ob das Meerluft ist oder in den Bergen und mit dem Fahrrad einfach genial.
1: Ja, Route hast du gerade schon mal angesprochen. Wo fahrt ihr denn lang?
2: Prinzipiell alles. Also gut, alles in eine Woche sind wir vor Ort, die wir zum Radeln tatsächlich haben. Und wir fahren kreuz und quer. Also von Küste über Berge. Klar, die Tramontana darf nicht fehlen, aber auch Strände wie Estrenk oder bis zum Kap Formentor. Das ist alles mit drin.
1: Man muss schon ein bisschen sportlich sein, ein bisschen gestrampelt wird in dem Urlaub, ne?
2: Es wird tatsächlich auch gestrampelt, aber ich meine, ich habe es ja schon mehrfach mitgemacht mit unseren Gästen. Das Alter und die Kondition ist breit gefächert und das ist wirklich ein Hoch an die E-Bikes, die dann in dem Falle das tatsächlich übernehmen. Also es ist nicht so, dass da einer sagt, ah, ich bin da nicht so ganz firm, das traue ich mir nicht zu. Irgendeiner unserer Radguides macht immer den Abschluss und somit kann auch jeder so ein bisschen nach seinem Zutrauen das Tempo bestimmen. Also da muss jetzt nicht einer denken, dass er mitrennen muss oder dass er nicht langsam fahren darf. Also das geht natürlich. Klar, reintreten muss man selbst in die Pedale.
1: Es geht nach Mallorca diese Woche. Radreise mit Schui-Reisen auf Deutschland. Lieblingsinsel ins 17. Bundesland. Und Marco Schui ist heute da und wir sprechen gleich noch weiter über diese sehr, sehr spannende Reise, die du mitgebracht hast.

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3: Manchmal ist der Weg tatsächlich das Ziel, vor allem dann, wenn man ihn nicht selbst organisieren muss. Und genau darum geht's hier bei uns in der Show, jetzt in dieser Stunde, mit Busreisen von Shui Reisen. Wir schauen uns an, was euch unterwegs erwartet. Und gleich geht's los mit den ersten Eindrücken. Schön, dass ihr dabei seid.
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1: Hier ist die Reisesendung. Herzlich willkommen zurück. Marco Schui ist bei uns im Gespräch und hat eine spannende Reise nach Palma de Mallorca mit im Gepäck. Es geht nämlich mit dem Rad und zwar quer über die Insel. Würdest du sagen, das ist ganz besonders für auch Leute, die Mallorca schon wirklich, keine Ahnung, vielleicht schon 100 Mal wahrgenommen haben, das ist nochmal ein ganz anderes Gefühl da, die Möglichkeit, das auf dem Rad zu erleben?
2: Tatsächlich ja. Also ich habe auch über Jahrzehnte kenne ich die Insel. Das erste Mal war ich auf Mallorca 87. Mhm. Tatsächlich auch mit dem Bus. Es ist das erste Mal mit dem Bus nach Mallorca gekommen. Also das hat bei uns in der Firma auch schon schon Tradition, kann man sagen. Seitdem fahren wir es auch regelmäßig. Also es ist kein Neuland, was wir da begehen und kein Abenteuer. Und von daher habe ich die Insel schon mit Leihwagen und zu Fuß und was man alles machen kann, unter anderem auch wandern. Und mit dem Fahrrad, das war echt nochmal eine andere Nummer, vor allen Dingen auch anders als wie auf einem Rennrad, wo man doch sehr fokussiert ist auf das Strecke machen. Und hier erlebt man dieses Fahren entlang der Küste, gerade am ersten Tag, wenn wir so unsere Einradelrunde machen, bis vorbei an Palma, an der Kathedrale, bis Port Halsnaus. Und das ist schon toll, wenn man dann in den Hafen reinradelt und ganz was anders, ja.
1: Ja, wie viel Kilometer so durchschnittlich seid ihr da unterwegs pro Tag?
2: Das ist unterschiedlich. Wir kommen schon mal auf 50, 70 Kilometer, unterschiedlich auch die Höhenmeter, mal 100, auch mal über 400, wenn es hochgeht zum ein oder anderen Kloster. Aber bis zu, sagen wir mal, an die 80 Kilometer fahren wir schon.
1: Mhm. Du hast schon so ein bisschen mit auch genommen, in welche Route ihr da quasi abfahrt. Gibt es irgendwie ein Highlight, wo du sagst, okay, das ist ganz besonders schön?
2: Boah, ja gut, das sind ja alles Highlights, jedes ist anders, ne? Der Strand von Estrenc ist natürlich wunderschön, ja, ja. Und kennt jeder mit

0: Das ist der Riesenunterschied bei dieser Tour hier.
1: Und wenn man dann mit bei euch am Start ist und mit auf dem Fahrrad, ist man dann die ganze Reise auf dem Fahrrad oder kann ich auch mal sagen, okay, ich nehme mich mal einen Tag raus?
0: Generell kann man frei entscheiden, wenn man sagt, du, ich habe heute keine Lust oder ja, vielleicht tut ja auch der Allerwerteste weh.
1: Passiert, ja.
0: Und man möchte nicht mal radeln, dann kann man das frei entscheiden. Ja, und ich habe es auch schon erlebt, da haben wir ganz Fleißige dabei, die sind morgens vor Tag schon, haben die ihre Runden gedreht.
1: Schon mal warm geradelt.
0: Ja, absolut. Und die waren dann ganz eifrig. Das ist natürlich völlig freigestellt. Ne? Nur zur Abfahrt, wenn wir dann loslegen mit unseren Guides, sollte man da sein. Oder dann, wenn es den Bus auf der Insel zur anderen Seite geht, zum Beispiel, und wir verladen die Fahrräder, dann sollte jeder da sein. Wenn dann einer sagt, du, mir gefällt es hier gerade so gut, ich bleib hier noch und den Rest radel ich heim oder komm später nach, absolut kein Thema, klar.
1: Ist man immer frei.
0: Ja.
1: Dann sage ich erstmal vielen Dank, dass du uns mitgenommen hast auf die Reise nach Palma de Mallorca, dieses Mal mit dem Bus und mit dem Rad. Und gleich wollen wir noch zusammen ein bisschen den Abschluss machen und natürlich noch gucken, wo es nähere Informationen zu dieser Reise gibt.
0: Gerne.

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1: Marco Schui ist da, hier ist die Reisesendung und wir strampeln über Deutschlands Lieblingsinsel. Wir sind in Palma de Mallorca mit dem Fahrrad unterwegs, eine Reise, die ihr anbietet bei Schui Reisen. Marco, was würdest du sagen, was ist da das ganz klare Fund zu sagen, ich fahre mit euch und fahre jetzt nicht aufs Geradewohl mit dem Dachgepäckträger los und strampel mal, wie ich will?
2: Da haben wir einige Vorteile. Mhm. Ja, das ist einmal generell natürlich das sorglose Reisen. In dem Moment, wo du deinen Koffer und dein Fahrrad bei uns abgibst, hast du Urlaub und musst dir keine Sorgen drum machen, wie du irgendwo hinkommst. Ja. Ob das, wenn einer sagt, ich mache das mit dem Flug und mit dem Leihrad oder ich fahre tatsächlich mit dem Auto, was natürlich auch geht. Hier ist sorgenfrei. Ne? Und das Zweite ist natürlich die Geselligkeit. Ich fahre in der Gruppe, das sind alles Gleichgesinnte. Und es wäre nicht die erste Reise, wo sich dann auch wirklich Leute finden, die auch dann später privat oder bei uns dann wieder mitreisen in den neuen Grüppchen, die sich gebildet haben, auch selbst dann auf der Insel nicht alleine unterwegs zu sein, alleine auch schon aus dem Gedanken, keine Ahnung, ich rate vom Hotel bis Valdemossa und da oben geht mir das Fahrrad kaputt. Wie kriege ich das repariert, wo kriege ich ein neues her oder was auch immer. Also bei uns ist man immer safe, ja, es ist immer jemand da, der sich kümmert. 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Also so viele Aspekte, die eben da sind, wo wir uns kümmern, plus eben diese touristischen Highlights, die wir eben aus erster Hand zeigen und führen und die Gäste dahin bringen, wo es halt einfach schön ist, wo man vielleicht nicht in jedem Reiseführer oder Instagram liest. 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
1: Jetzt hast du schon viel erzählt, viele Infos mitgebracht und Lust gemacht auf diese Reise. 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
2: 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Wir verleihen auch neuwertige E-Bikes. 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Und wir haben auch im Januar wieder einen Rad-Infotag bei uns im Unternehmen in Elz bei Limburg. Haben eine große Veranstaltung in einer unserer Hallen, wo man sich rund um das Rad- und Wanderreisenprogramm bei uns informieren kann. Unsere Bikeliner-Busse stehen aus. Wer sich da gar nichts drunter vorstellen kann, wie bequem man heute sitzt.
1: Ja.
2: Ja, natürlich. Und mal im Bistro-Probe sitzen und da mal einen heißen Kaffee oder was Nettes genießen während unserer Messe oder auch Vorträge sich anhören. Unsere Radreiseleiter fragen und es sind ganz, ganz viele Möglichkeiten, wie man bei uns an Infos kommt und nicht einfach blindlings einen Urlaub macht.
1: Dann sage ich vielen lieben Dank, dass du uns diese spannende Radreise nach Palma de Mallorca mitgebracht hast. März 2027, sagst du, ne?
2: Korrekt, ja. Von 6. bis 16.3. genau, geht die Reise. Und das sind dann insgesamt 11 Tage, wobei wir dann eine Woche davon auf der Insel sind.
1: Perfekt. Vielen lieben Dank. Wer Infos braucht, wisst jetzt Bescheid, wo es die gibt. Und einfach anrufen im Zweifel oder auf der Homepage durchklicken. Besten Dank, Marco.
2: Danke auch.

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3: Ich bin Tanja Wagner. Russlands Außenminister Lavrov hat den europäischen Staaten vor den Vereinten Nationen vorgeworfen, Friedensverhandlungen über die Ukraine zu behindern. Europa tue alles, um eine politische Lösung zu verhindern, sagte Lavrov in New York. Zugleich kündigte er an, Russland werde seinen Krieg gegen die Ukraine fortsetzen und seine militärischen Ziele erreichen. Russland führt seit mehr als 4,5 Jahren einen Angriffskrieg gegen das Nachbarland. Die Pflegekassen ermahnen die SPD, die angekündigte Pflegereform nicht zu blockieren. Nicht zu handeln wäre fatal, sagte der Chef des Kassenspitzenverbands Blatt der deutschen Presseagentur. Die Pflegereform müsse jetzt in den Deutschen Bundestag.
4: Die Kassen der Pflegeversicherung sind leer und bis Ende des Jahres ganz, so der Kassenspitzenverband. Gesundheitsminister Lindemann will 8 Milliarden Euro im nächsten Jahr einsparen. Das ist Teil der Pflegereform. Aber da will die SPD nicht mitmachen. Fraktionschef Mirsch sagte klar, man wolle kein reines Kürzungspaket. Die Reform müsse Pflege als gesellschaftliche Aufgabe begreifen. Deshalb müssten dazu auch Privatversicherte ihren Beitrag leisten. Er erwarte konkrete Vorschläge. Tine Klimach, Berlin.
3: Bundeskanzler Merz hofft nach der Entscheidung für München als deutschen Olympiakandidaten den Zuschlag zu bekommen. Olympia gehöre nach Deutschland, schrieb Merz bei X. München hatte sich im Zweikampf gegen die Regionen Köln-Rhein-Ruhr klar durchgesetzt.
5: Kurze Wege, eine kurze Anreise zu den Wettkämpfen und dass über 50% der Sportarten im Olympiastadion stattfinden sollen. Mit diesem Konzept hat München überzeugt. Die Region Köln-Rhein-Ruhr hingegen hat eine Absage kassiert. Über 50 Jahre nach den letzten Sommerspielen wollen also nicht nur die Münchnerinnen und Münchner die Spiele wieder in der Stadt, sondern auch der DOSB. Aus München, Pia Wegner.
3: Die Verbraucherzentralen fordern ein einheitliches, einfaches Fahrpreismodell im gesamten öffentlichen Personennahverkehr. Die Chefin des Bundesverbands POP verwies auf das Deutschlandticket. Wer in Deutschland Bus und Bahn nutzt, brauche ein Tarifsystem, das überall gleich funktioniert. Gelegenheitsnutzer stünden aber weiterhin vor einem unübersichtlichen Flickenteppich aus Verbundgrenzen, Tarifzonen und Ticketangeboten.
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2: Urlaub erleben, einfach mal abschalten vom Alltag, das kann so vieles sein. Ob Erholungsurlaub am Strand, Aktivurlaub mit Sport oder tolle Tipps zum Wandern und Radfahren. Urlaub kann vielseitig sein und immer individuell. Und vielleicht bekommt ihr ja heute auch schon den ein oder anderen Tipp hier bei uns. Also bleibt dran und sucht euch schon mal einen Reisetermin aus, denn bald geht's ja los. Ich bin Heiko Gille und freue mich, euch durch diese Sendung zu begleiten.
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Ich begrüße euch zu einer brandneuen Ausgabe von Hin und Weg, die Reiseshow hier auf eurem Lieblingssender. Schön, dass ihr dabei seid, ihr Lieben. Und wir machen uns auf den Weg in die Hauptstadt, in eine ganz besondere Metropole, aber die Hauptstadt unserer Bundesrepublik, und zwar nach Berlin. Habt ihr Bock? Seid ihr dabei? Habt ihr Lust auf die Hauptstadt? Dann starten wir unsere Tour dort, wo Berlin am berühmtesten ist, in Berlin-Mitte. Ja, wer aus der S-Bahn an der Friedrichstraße aussteigt, spürt es sofort, hier ist was los. Menschen aus aller Welt, Geschichte an jeder Ecke und dieses einmalige Großstadt-Flair, das einem sofort in die Nase steigt. Das Brandenburger Tor, klar, das kennt man von Fotos, von Filmen, vielleicht aus dem Geschichtsunterricht, aber wer mal davor steht, mit diesem imposanten Blick durch die Säulen Richtung Tiergarten, der weiß, das ist Berlin pur. Nur ein paar Schritte weiter wartet dann schon der nächste Klassiker, der Reichstag. Ein echtes Muss für alle, die Politik mal hautnah erleben wollen. Und Tipp, die Glaskuppel, die bietet nicht nur einen fantastischen Rundumblick, sondern auch spannende Einblicke in die deutsche Demokratie. Und wenn ihr schon in Mitte unterwegs seid, die Museumsinsel solltet ihr auf gar keinen Fall verpassen. Ein Kulturhighlight mit 5 weltberühmten Museen, eingerahmt von der Spree. Wer Geschichte liebt, kann hier richtig abtauchen. Und gleich um die Ecke die Eastside Gallery. Über 1 Kilometer bemalte Mauer, bunt, kritisch, bewegend. Kunst, die unter die Haut geht. Und was wäre ein Berlin-Tag ohne was Leckeres auf die Hand? Currywurst natürlich. Die gibt's zum Beispiel bei Konopkes in Prenzlauer Berg. Mit oder ohne Darm, aber immer mit Berliner Schnauze und einer richtig guten Soße. Ihr Lieben, wir erkunden Berlin in dieser Ausgabe unserer Reiseshow. Hin und weg geht's in die deutsche Hauptstadt.

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1: In der deutschen Bundeshauptstadt Berlin sind wir in dieser Ausgabe unserer Reiseshow hin und weg. Schön, dass ihr dabei seid, ihr Lieben. Berlin Tag und Nacht erkunden wir quasi sozusagen. Denn Berlin ist wunderbar und nicht nur am Tage. Wer sich abends auf Entdeckungstour macht, erlebt eine Stadt, die nochmal ganz anders strahlt. Tagsüber checkt man am Checkpoint Charlie ein, schlendert durchs Regierungsviertel oder stöbert über den Hackischen Markt. Und wenn dann langsam die Sonne untergeht, dann wird's richtig schön. Eine ganz besondere Perspektive auf die Stadt bekommt ihr übrigens auch bei einer Fahrt mit der Fahrradrikscha. Ja, ganz gemütlich rollt man da durch die Straßen, vorbei an beleuchteten Fassaden, während der Guide Geschichten erzählt, die in keinem Reiseführer stehen. Siegessäule, Schloss Bellevue, Spreeufer, alles wirkt im Abendlicht nochmal ein bisschen magischer. Und für alle, die lieber Promis treffen, ja, auch wenn die aus Wachs sind, überhaupt kein Problem, in Madame Tussauds am Brandenburger Tor kann man nämlich Selfies machen mit Persönlichkeiten wie Angela Merkel, Albert Einstein oder auch Beyoncé oder Ed Sheeran. Echt oder nicht? Spaß macht's auf jeden Fall. Und zum Abschluss gibt's noch einen kleinen Sundowner über den Dächern der Stadt. Viele Rooftop-Bars in Mitte und Kreuzberg laden nämlich zum Genießen ein mit Blick auf Fernsehturm und Co. Berlin eben. Laut, bunt und voller Überraschungen. Eine Stadt, die ihr unbedingt entdecken solltet.

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1: 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Am 25. Oktober öffnen die teilnehmenden Weingüter ihre Türen und laden zur Weinlese von Hof zu Hof ein. Aber Rheinhessen kann nicht nur Wein, sondern auch Klassik. Das Orgelduo Beatrice Maria Weinberger und Professor Gerhard Weinbergers aus München spielt in der Reihe Kultursinn Tradition am 3. Oktober in der Martinskirche in Nierstein. Bei der Konzertreihe Klassik mitten in Rheinhessen steht am 18. Oktober in Bürstadt Kammermusik für Cello und Klavier auf dem Programm. Am 17. 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
3: Urlaub vom Alltag, das ist unser Motto hier bei Hin und Weg, die Reiseshow. Der Name, der sagt schon alles. Urlaub, Ferien, Verreisen und das Kennenlernen fremder Regionen, Länder und Kulturen. All das bieten wir euch in dieser Sendung. Und moderiert wird das Ganze von mir, Heiko Gille. Und ich freue mich, dass ihr dabei seid.
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In dieser Ausgabe unserer Reiseshow Hin und Weg hier auf eurem Lieblingsradiosender sind wir in der Hauptstadt Berlin. Und wenn ihr dort beim Sightseeing zwischendurch auch ein bisschen Hunger verspürt, überhaupt kein Problem. Diese Stadt ist ein kulinarisches Abenteuer. Hier treffen sich die Küchen der Welt. Vietnamesisch in Lichtenberg, Äthiopisch in Kreuzberg, Falafel in Neukölln. Das alles solltet ihr erlebt haben und alles meistens richtig lecker. Aber natürlich kommt man an einem nicht vorbei, an der Currywurst. Ob bei Konopkes oder Curry 36, hier wird nicht lang gefackelt. Einmal Wurst mit Soße, Schrippe dazu und fertig ist das perfekte Berlin-Snack-Erlebnis. Kult pur. Und wer es ein bisschen schicker mag, findet rund um den Savini-Platz oder in der City West jede Menge tolle Restaurants. Und der neue Trend, Streetfood-Märkte. Besonders empfehlenswert die Markthalle 9 in Kreuzberg. Da gibt's alles, von Baubanz bis Berliner Craft-Bier. Und dann wäre da ja auch noch das Brauhaus Georg Breu im Nikolaiviertel. Rustikal, herzlich lecker. Hier gibt's nicht nur selbstgebrautes Bier, sondern auch die vielleicht besten Buletten der Stadt. Außen kross, innen fluffig, genau wie sie sein sollen. Und Kaffee ist übrigens auch kein Problem. In Berlin findet ihr an fast jeder Ecke hippe Third-Wave-Coffee-Spots. Also einfach treiben lassen und genießen. Genießt die Hauptstadt und macht euch auf eine Reise nach Berlin.

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1: Ich bin Tanja Wagner. Die Pflegekassen haben die SPD davor gewarnt, die geplante Pflegereform zu blockieren. Verbandchef Blatt sagte, in der Pflege herrsche Alarmstufe Rot. Die Kassen seien in wenigen Monaten leer. Nicht zu handeln wäre fatal. Der Entwurf müsse jetzt in den Bundestag. SPD-Politiker hatten gestern Änderungen an Reformplänen gefordert und mit Blockade gedroht. Konkret verlangt die SPD einen Pflegedeckel, der die Eigenanteile begrenzt. Der Entwurf von Gesundheitsminister Linnemann sieht Milliardeneinsparungen vor. Welche Rechte haben Kundinnen und Kunden, wenn das T-Shirt beim ersten Tragen reißt oder das Spielzeug schnell den Geist aufgibt? Das sollen sie schneller als bislang erkennen können. Ab heute müssen dafür in der ganzen EU 2 einheitliche Labels verwendet werden.
2: Es gibt jetzt 2 neue Labels, die beim Kauf von Konsumgütern die Kunden über ihre Rechte informieren sollen. Das eine ist das sogenannte Gewährleistungslabel. Das wird nicht an dem Gegenstand angebracht, den man kauft, sondern es wird überall an der Wand oder neben der Kasse zu sehen sein, mit einer Menge Text. Der klärt unter anderem darüber auf, dass es in der EU eine Gewährleistung von mindestens 2 Jahren gibt. Außerdem gibt es künftig ein sogenanntes Garant-Label. Das sieht man, wenn der Händler ohne zusätzliche Kosten mehr als 2 Jahre Garantie gibt. Dieter Hebeling, Brüssel.
1: Der Entwickler von künstlicher Intelligenz, OpenAI, hat nach einem neuen Zwischenfall das Training seiner leistungsstärksten KI-Modelle ausgesetzt. In einem Test schaffte es ein KI-Modell, ohne Internetzugang Antworten von einem externen Chatbot zu bekommen. Laut OpenAI habe die Software eine Lücke in den Netzwerkeinstellungen gefunden und sie ausgenutzt. Die Menschen in der Schweiz stimmen heute darüber ab, ob die Neutralität ihres Landes stärker in der Verfassung verankert werden soll. Sollte es eine Mehrheit geben, würde die Schweiz künftig Sanktionen wie die gegen Russland nicht mehr mittragen.
3: Die einen sagen, eine strikt neutrale Schweiz werde auch bei Krieg in Europa nicht angegriffen. Die anderen halten das für Wunschdenken. Wenn die Initiative angenommen würde, dann dürfte die Schweiz aber keine Sanktionen mehr verhängen, etwa gegen Russland wegen des Angriffskriegs auf die Ukraine. Aus Genf, Christiane Ulrich.
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5: Wir helfen euch, das perfekte Urlaubsziel zu finden. Damit eurem Traumurlaub auch nichts mehr im Wege steht, in unserer Show erfahrt ihr alles über beliebte Fernreiseziele und schöne Urlaube direkt vor der eigenen Haustür. Ich bin Heiko Gille, gebe euch Tipps, aber verreisen müsst ihr schon selbst. Schön, dass ihr dabei seid.
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Das ist eine ganz besondere Stadt, die wirklich so vieles zu bieten hat, die wir in dieser Ausgabe unserer Reiseshow erkunden, ihr Lieben. Wir sind in Deutschlands Hauptstadt Berlin. Großstadt und Grün schließen sich hier nicht aus. Ganz im Gegenteil, denn Berlin hat so viele Parks und Wasserflächen, dass man manchmal sogar vergisst, dass man in einer Millionenmetropole unterwegs ist. Der Tiergarten ist das grüne Herz der Stadt. Hier trifft sich Berlin zum Joggen, zum Picknicken oder einfach zum Durchatmen. Und mittendrin die Siegessäule. Ein echter Hingucker. Auch sehr entspannt, eine Bootstour auf der Spree oder wer es sportlicher mag, Stand-Up-Paddling. Besonders schön ist's rund um den Treptower Park oder Richtung Köpenick. Ja, und der Volkspark Friedrichshain ist ideal für Familien mit Märchenbrunnen, Spielplätzen und Kino unter freiem Himmel. Und auf dem Tempelhofer Feld, dem stillgelegten Flughafen, da könnt ihr skaten, könnt ihr grillen oder einfach einen Drachen steigen lassen. Viel Platz, viel Freiheit, so fühlt sich Berlin im Sommer an, solltet ihr unbedingt erlebt haben.

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In dieser Ausgabe unserer Reiseshow Hin und Weg sind wir in der deutschen Bundeshauptstadt in Berlin. Und in Berlin gibt es so viel zu erleben. Das sind nicht nur Sehenswürdigkeiten, die wir da sehen, sondern das sind vor allem die Kieze. Jeder Bezirk hat sein eigenes Flair, seine eigenen Geschichten, seine eigene Seele. In Prenzlauer Berg, da gibt es sanierte Altbauten, kleine Boutiquen und Familien mit Latte Macchiato. In Kreuzberg tobt das Leben, Street Art, Bars, Weltküche und eine kreative Szene, wie sie bunter kaum sein könnte. Und Neukölln, ja, zwischen Shisha-Bars und Hipster-Cafés entsteht hier gerade das Berlin von morgen. Übrigens ein echter Berliner Sonntag. Wie sieht der so aus? Ja, der beginnt im Mauerpark. Flohmarkt, Karaoke, Straßenmusik und eine Stimmung, wie man sie sonst nirgends findet. Hier tanzen Touristen neben alteingesessenen Kindern und Künstlern. Etwas ruhiger, aber mindestens genauso charmant das Nikolaiviertel. Kleine Lädchen, Kopfsteinpflaster, gemütliche Kneipen und mittendrin das Georgbräu. Hier gibt's Berliner Küche in Reinform, inklusive Buletten, die schmecken, als hätte sie die Oma persönlich gemacht. Und nicht zu vergessen, der Grunewald im Westen der Stadt. Ja, ruhig, grün, fast schon idyllisch. Wer hier entlang spaziert, trifft auf alte Villen, verwunschene Wege und traumhafte Ausblicke. Besonders vom Grunewaldturm aus. Den solltet ihr euch auf keinen Fall entgehen lassen. Und dann auch noch das Olympiastadion. Ein Ort voller Geschichte und gleichzeitig moderne Event-Location. Sport, Konzerte, Führungen. Hier schlägt das Herz von West-Berlin. Schaut unbedingt mal vorbei. In Deutschlands Bundeshauptstadt.

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3: Schön, dass ihr dabei seid. In unserer Show geht's um traumhafte Strandurlaube, Kulturreisen, Wellnessurlaube und auch schöne Wander- und Fahrradrouten. Und natürlich kommen auch die kulinarischen Genüsse nicht zu kurz. Alles, was zu einer bunten Reiseshow im Grunde genommen dazugehört. Ihr hört hin und weg auf eurem Lieblingssender. Ich bin Heiko Gille, euer Moderator. Und wir checken jetzt am besten schon mal direkt gemeinsam ein.
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eine ganz besondere Reise begeben wir uns in dieser Ausgabe unserer Reiseshow Hin und Weg. Wir sind nämlich in Deutschlands Hauptstadt in Berlin. Und Berlin ist nie fertig. Das werdet ihr dann auch merken, wenn ihr da seid. Genau das macht die Stadt auch so spannend. Das ist eine ewige Baustelle, ja. Wer mit offenen Augen unterwegs ist, entdeckt überall Neues zwischen historischen Gedenkstätten und futuristischen Neubauten. Das Humboldt-Forum im wiederaufgebauten Stadtschloss zum Beispiel. Architektonisch wie kulturell ein echtes Highlight. Der Potsdamer Platz, ein Symbol für das neue Berlin. Und dazwischen viele kleine Entdeckungen, alternative Galerien, Pop-up-Läden, Kunstaktionen auf der Straße und, und. Übrigens, die Gedenkstätte Berliner Mauer an der Bernauer Straße geht auch unter die Haut. Ebenso wie das DDR-Museum, das Geschichte lebendig macht. Berlin zeigt nicht nur, wo wir herkommen, sondern auch, wo wir hinwollen. Und wie kommt man aus Mainz eigentlich gut hin? Ja, ganz einfach. Mit dem ICE ist man in unter 5 Stunden am Berliner Hauptbahnhof und steigt mitten ins Abenteuer. Ob Kurztrip, Kulturreise oder Wochenendentdeckungstour, Berlin ist immer eine Reise wert. Und wer mal da war, der kommt wieder. Versprochen. Denn Berlin ist nicht nur eine Stadt, Berlin ist ein Gefühl. Wir wünschen euch viel Spaß.

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1: Ich bin Tanja Wagner. Die Pflegekassen haben die SPD davor gewarnt, die geplante Pflegereform zu blockieren. Verbandchef Blatt sagte, in der Pflege herrsche Alarmstufe Rot, die Kassen seien in wenigen Monaten leer. Nicht zu handeln wäre fatal. Der Entwurf müsse jetzt in den Bundestag. SPD-Politiker hatten gestern Änderungen an Reformplänen gefordert und mit Blockade gedroht. Konkret verlangt die SPD einen Pflegedeckel, der die Eigenanteile begrenzt. Der Entwurf von Gesundheitsminister Linnemann sieht Milliardeneinsparungen vor. Welche Rechte haben Kundinnen und Kunden, wenn das T-Shirt beim ersten Tragen reißt oder das Spielzeug schnell den Geist aufgibt? Das sollen sie schneller als bislang erkennen können. Ab heute müssen dafür in der ganzen EU 2 einheitliche Labels verwendet werden.
2: Es gibt jetzt 2 neue Labels, die beim Kauf von Konsumgütern die Kunden über ihre Rechte informieren sollen. Das eine ist das sogenannte Gewährleistungslabel. Das wird nicht an dem Gegenstand angebracht, den man kauft, sondern es wird überall an der Wand oder neben der Kasse zu sehen sein, mit einer Menge Text. Der klärt unter anderem darüber auf, dass es in der EU eine Gewährleistung von mindestens 2 Jahren gibt. Außerdem gibt es künftig ein sogenanntes Garant-Label. Das sieht man, wenn der Händler ohne zusätzliche Kosten mehr als 2 Jahre Garantie gibt. Dieter Ebeling, Brüssel.
1: Der Entwickler von künstlicher Intelligenz, OpenAI, hat nach einem neuen Zwischenfall das Training seiner leistungsstärksten KI-Modelle ausgesetzt. In einem Test schaffte es ein KI-Modell, ohne Internetzugang Antworten von einem externen Chatbot zu bekommen. Laut OpenAI habe die Software eine Lücke in den Netzwerkeinstellungen gefunden und sie ausgenutzt. Die Menschen in der Schweiz stimmen heute darüber ab, ob die Neutralität ihres Landes stärker in der Verfassung verankert werden soll. Sollte es eine Mehrheit geben, würde die Schweiz künftig Sanktionen wie die gegen Russland nicht mehr mittragen.
3: Die einen sagen, eine strikt neutrale Schweiz werde auch bei Krieg in Europa nicht angegriffen. Die anderen halten das für Wunschdenken. Wenn die Initiative angenommen würde, dann dürfte die Schweiz aber keine Sanktionen mehr verhängen, etwa gegen Russland wegen des Angriffskriegs auf die Ukraine. Aus Genf, Christiane Ulrich.
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4: Mit ihrem Programm Jetzt oder Sie ist sie gerade unterwegs in der Republik. Der ein oder andere kennt sie aus ihren Fernsehauftritten. Die Kabarettistin Eva Eiselt ist meine Gesprächspartnerin.

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0: Meine heutige Gesprächspartnerin ist weiblich. Name?
1: Ja, mein Name ist Eva Eiselt.
0: Die Frage, die man Frauen nicht stellt, ich mache es doch immer wieder und ich bekomme auch sehr oft eine Antwort. Alter?
1: 51, würde ich am liebsten fast zurückfragen.
0: Älter.
1: Okay.
0: Geburtsort?
1: In Euskirchen, und die Betonung liegt tatsächlich auf Euskirchen. Es wird sehr gerne oft Euskirchen ausgesprochen, aber es ist Euskirchen.
0: Okay, das sind diese kleinen regionalen Besonderheiten, die letztendlich immer ganz wichtig sind, ne?
1: Mhm.
0: Dein Beruf?
1: Oh, mein Beruf. Ja, also gelernt habe ich tatsächlich Schauspielerin und bin dann in die Kabarettszene gerutscht. Und ich würde mittlerweile sagen, dass ich eigentlich nicht mehr Schauspielerin bin, sondern tatsächlich Kabarettistin oder Komikerin. Wahrscheinlich würde ich Kabarettistin sagen, wenn mich jemand nach meinem Beruf fragt. Genau, schreiben mache ich es. Wenn es beim Arzt schreibe ich Kabarettistin. Also bin ich Kabarettistin, ja.
0: Hast du Hobbys und wenn ja, welche?
1: Ja, tanzen. Ich tanze sehr, sehr gerne. Das ist absolut mein Hobby. Das bringt Lebensfreude und das ist ein Hobby von mir, genau.
0: Gibt es sowas wie ein Lebensmotto?
1: Ja, ein Lebensmotto. Tendenziell bin ich eher ein Mensch, der etwas schwerer ist, also schwerer denkt. So von der Haltung, ich bin jetzt nicht so ein Sonnenschein oder nicht so eine Optimistin auf den ersten Blick. Und meine Lebenshaltung ist, mich aber dahin zu bewegen, weil es ist doch sehr viel leichter, wenn man die Schwere nicht immer so mit sich rumträgt. Also versuche ich sehr, sehr leicht zu sein in meinem Denken, was sehr schwierig ist, weil es halt eigentlich gegen meine Natur ist. Aber das ist mein Lebensmotto. Ich arbeite im Prinzip gegen mich selber und versuche das aber sehr schön zu tun. Also, wenn das verständlich war.
0: Ich habe es verstanden, wobei diese Schwere wirklich ganz oft sinnlos ist, weil man nichts ändert, ne?
1: Nee, man ändert überhaupt nichts, aber ich denke, das ist tatsächlich so, das ist ja eine Typsache, ne? So ein Charakter oder Persönlichkeit. Also manches kann man sich einfach nicht aussuchen und ich denke, dass ich einen ganz guten Weg gefunden habe. Gerade auch ist da Humor ja auch sehr, sehr wichtig und mein Beruf hilft mir ja auch dabei.
0: Die Menschen, die mit dir zu tun haben, was meinst du, sagen die über dich? Was macht dich aus? Woran erkenne ich dich?
1: Das ist eine schöne Frage. Ich denke, viele würden sofort sagen Ehrlichkeit. Also ich manchmal habe ich auch schon so warme Duschen bekommen. Ne? Warme Duschen, das sind ja so, meine Tochter zum Beispiel, die machen das, haben das in der Schule früher immer gemacht, mein Sohn auch. Und dann haben wir das zu Hause dann auch weitergemacht. Und das habe ich mit Freundinnen auch gemacht, warme Duschen. Das sind ja so nette Worte über jemanden. Und da kam auf jeden Fall immer wieder Ehrlichkeit. Also dass ich anscheinend eine sehr ehrliche Person bin, das würden die wahrscheinlich über mich sagen, dass man mit mir sehr gut lachen kann. Eine Freundin meinte jetzt gerade noch vor ein paar Tagen, du bist meine Alkoholfreundin, du bist die einzige Freundin, mit der ich Alkohol trinke. Das hat mich dann doch ein bisschen erschüttert. Also nicht, dass meine Freundin so wenig Alkohol trinkt, aber mich hat erschüttert, dass ich praktisch ja die Einzige bin, zu der sie da so Vertrauen hat, dass sie mit mir Alkohol trinken kann. Also ich denke, man kann mit mir auch sehr viel Spaß haben, auch wenn ich diese Schwere habe, von der ich jetzt gerade erzählte, denke ich, dass man mir das gar nicht so anmerkt.
0: Gleich geht es weiter im Gespräch mit Eva Eiselt.

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0: Sie ist Kabarettistin, tanzt leidenschaftlich gerne und arbeitet nach eigenen Worten ständig gegen ihre eigene Schwere an, natürlich mit Humor. Ich spreche mit Eva Eiselt, Kabarettistin.
1: Immer wenn so eine Aussprache in den Raum gestellt wird, wie man einen Ort richtig ausspricht, löst das in mir eine absolute Verunsicherung aus. Das heißt, wie war es jetzt Euskirchen?
2: Also es war Euskirchen, ja, es tut mir leid, diese Verunsicherung. Ich höre es tatsächlich auch echt sehr, sehr oft sehr falsch. Und daher habe ich jetzt gedacht, komm, jetzt nutze ich mal die Chance, im Radio zu sagen, weil es auch schon öfters im Radio tatsächlich falsch gehört habe, dass es Euskirchen heißt und nicht Euskirchen.
1: Okay.
2: Aber ich komme tatsächlich mit beiden auch gut klar. Also ich reagiere auf beides.
1: Das heißt, das war Ort der Kindheit auch?
2: Nee, das war praktisch der Kreis der Kindheit. Euskirchen ist so eine kleine Stadt. Das ist so eine Voreifel, kann man sagen. Oder das Tor zur Eifel, da fängt so ein bisschen die Eifel an. Und ich bin schon so ein bisschen weiter hinten praktisch aufgewachsen. Wirklich sehr ländlich, sehr idyllisch, sehr viel Natur, sehr viel Abenteuer im Wald mit der Freundin, ständig Hütten gebaut, also sehr, sehr dörflich. Und das hätte in Euskirchen wahrscheinlich so nicht stattfinden können, weil es dann eher eine kleine Stadt war. Ich bin so ein richtiges Dorfkind.
1: Das bedingt aber durch das Alter, ist das dann auch so etwas, so wie ich auch aufgewachsen ist, man ist halt irgendwann aus dem Haus gegangen und irgendwann wiedergekommen und niemand wusste, wo man eigentlich war, ne?
2: Genau so war das, ja. Also bei uns hieß es immer so, wie es bei vielen wahrscheinlich auch in unserem Alter hieß, dass man dann zu Hause sein soll, wenn es wieder dunkel wird. Und wenn es dunkel wurde in der Dämmerung, haben wir uns dann wieder zu Hause eingefunden, haben dann zuerst bei uns Abend gegessen und dann nochmal bei der Freundin.
1: Ja, und unser Smartphone waren 20 Pfennig.
2: Stimmt, aber das habe ich eigentlich kaum. Wir hatten auch eine, die gibt's jetzt leider nicht mehr. Wir hatten eine Telefonzelle in diesem Ort, und wenn man jemanden anrufen wollte, der nicht in diesem Dorf gewohnt hat, wo man nicht hin konnte und das zu Hause, das Festnetz besetzt war, dann waren diese Pfennig tatsächlich. Und man hat immer so gerieben und geschaut, dass die da nicht durchfallen. Die fielen ja immer durch. Durch, jetzt kam der Eifler Dialekt durch.
1: Durch.
2: Hast du gehört?
1: Ja, habe ich gehört, ja.
2: Und dann hat man doch immer so gerieben, diesen Groschen, damit der nicht durchfällt, stimmt's?
1: Ja, ich erinnere mich noch dran. Und deswegen hat man auch an den Telefonzellen, der ein oder andere weiß gar nicht mehr, was eine Telefonzelle ist, diese Abriebstellen auch gesehen. Da war dann immer der Lack von dem Gerät weg.
2: Genau, die Abriebstellen. Dann hatten wir noch schöne Kaugummi, verbrannte Kaugummis, irgendwie, die irgendwo geklebt waren und versucht wurden anzuflemmen. Das war auch, ja, die Telefonzelle ist schon lange keine mehr gesehen.
1: Die werden heute benutzt, um zum Beispiel so Bücher reinzustellen, so als Bücherschrank sehe
2: Stimmt.
1: ich das manchmal.
2: Ja, umgebaute, ja.
1: Das heißt aber dörflich, und das heißt, da hat auch, wie hieß das dann? Gehörte das zur Stadt oder?
2: Das gehörte zur Stadt, tatsächlich zur Stadt Bad Münstereifel, zu der Gemeinde Bad Münstereifel. Das Dorf heißt Nöten, und ich habe da auch, also ich bin mit 17 weggezogen. Nöten mit TH. Und der Busfahrer hat immer denselben Witz gemacht, weil Nöten stand schon in der Bibel. Der Busfahrer, der uns Kinder praktisch zur Schule gebracht hat, der hat immer gesagt, bei euch wurde ja das erste Telefon erfunden, weil das stand schon in der Bibel, weil wenn du in Nöten bist, rufe mich an. So, das war immer der Busfahrerwitz. Das war der Witz, genau. Und was wollte ich jetzt sagen, dass ich dann nach Bonn gezogen bin, und dann habe ich auch sehr viel in Städten gewohnt. Allerdings bin ich auch immer wieder zurückgekommen zur Eifel und habe jetzt wirklich in meinem Heimatort auch ein kleines Theater, was ich schon seit sehr vielen Jahren betreibe, und das ist der Kulturstall, und das ist auch immer wieder schön, dort dann die Heimat und die Eifel praktisch wieder zu erleben. Ich wohne jetzt ja in Köln, das ist jetzt ja auch nicht so weit weg, aber ich habe praktisch den Bezug zur Heimat nicht verloren.
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0: Wir haben schon von der Dorfkindheit in Nöten in der Eifel erfahren. Die Kabarettistin Eva Eiselt ist meine Gesprächspartnerin.
1: Das heißt, Kindheit hat aber trotzdem dörflich stattgefunden, weil ich mag nochmal auf so eine Frage, die ich wirklich Woche für Woche stelle. Warst du eine gute Schülerin?
2: Was ist eine gute Schülerin? Also was ist eine gute Schülerin? Ich habe halt sehr viel hinterfragt.
1: Oh, ganz schlecht.
2: Ist das eine gute Schülerin?
1: Also wenn es so ausartet wie bei mir, dann befürchte ich, dass es kontraproduktiv für die Ergebnisse war. Dass viele hinterfragen.
2: Ja, also wenn ich habe zum Beispiel, wenn es so Lehrer oder Lehrerinnen gab, wo nicht so viel Leidenschaft vorhanden war und wo es so ein bisschen also schwierig war, denen auch zu folgen und wo man merkt, die machen ihre Arbeit auch nicht gerne. So, da habe ich schon immer wieder auch gerne ab und zu provoziert mit Fragestellungen. Also ich habe, aber viele Fragen haben mich auch tatsächlich interessiert. Das war nicht pure Provokation, sondern wirklich auch aus Interesse. Ich hatte es jetzt nicht schwer in der Schule, aber auch nicht unheimlich leicht. Ich würde sagen, so richtig, so mittelmäßig konnte ich alles gut machen, aber ich leide heute, glaube ich, noch an dem Schulsystem von damals. Also ich bin rückblickend nicht so gerne in die Schule gegangen, wie ich dachte, dass ich in die Schule gegangen bin damals.
1: Also ich kann das nachvollziehen. Ich bin das Trauma, sage ich mal, auch erst vor ein paar Jahren irgendwie richtig losgeworden.
2: Ja, tatsächlich.
1: Ja.
2: Ja. Ja, das hängt dann einem plötzlich nach. Und es tut mir total leid für meine Kinder, die jetzt, einer ist schon aus dem Schulsystem raus, zum Glück. So die ersten 4 Jahre waren noch gut und der war neugierig und alles. Und kaum ging es dann in die 5. Klasse, da hatte ich so das Gefühl, jetzt brezelt alles weg. Jetzt ist kein Spaß mehr da, die Neugier wird genommen. Jetzt, ja, dann wurde es praktisch so System, System, System. Und das finde ich schade. Also ich wäre dringend dafür, dass sich da viel mehr tut.
1: Das ist ein ganz elementarer Satz, die Neugierde wird genommen. Das ist den Eindruck, den ich auch hatte. Das darf eigentlich nicht sein, weil ich meine, wenn das in Anführungszeichen das Kapital einer Gesellschaft ist oder das wichtigste Gut, dann müssen die natürlich da alle stark und mit tollen Ideen rauskommen.
2: Absolut.
1: Ja.
2: Und Potenzial ist ja an sich da. Man kann es halt sehr schnell auch wecken und man kann es aber auch sehr schnell vernichten. Und ja, es ist immer gut, wenn jemand Leidenschaft hat für das, was er tut, und das vermittelt sich dann ja auch. Und das ist, glaube ich, sehr wichtig. Aber ich denke, das System, ich kann das System jetzt ja nicht ändern, ne? Aber das Schulsystem ist meines Erachtens überholt.
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1: Ich bin Tanja Wagner. Die Pflegekassen haben die SPD davor gewarnt, die geplante Pflegereform zu blockieren. Verbandchef Blatt sagte, in der Pflege herrsche Alarmstufe Rot, die Kassen seien in wenigen Monaten leer. Nicht zu handeln wäre fatal. Der Entwurf müsse jetzt in den Bundestag. SPD-Politiker hatten gestern Änderungen an Reformplänen gefordert und mit Blockade gedroht. Konkret verlangt die SPD einen Pflegedeckel, der die Eigenanteile begrenzt. Der Entwurf von Gesundheitsminister Linnemann sieht Milliardeneinsparungen vor. Welche Rechte haben Kundinnen und Kunden, wenn das T-Shirt beim ersten Tragen reißt oder das Spielzeug schnell den Geist aufgibt? Das sollen sie schneller als bislang erkennen können. Ab heute müssen dafür in der ganzen EU 2 einheitliche Labels verwendet werden.
2: Es gibt jetzt 2 neue Labels, die beim Kauf von Konsumgütern die Kunden über ihre Rechte informieren sollen. Das eine ist das sogenannte Gewährleistungslabel. Das wird nicht an dem Gegenstand angebracht, den man kauft, sondern es wird überall an der Wand oder neben der Kasse zu sehen sein, mit einer Menge Text. Der klärt unter anderem darüber auf, dass es in der EU eine Gewährleistung von mindestens 2 Jahren gibt. Außerdem gibt es künftig ein sogenanntes Garant-Label. Das sieht man, wenn der Händler ohne zusätzliche Kosten mehr als 2 Jahre Garantie gibt. Dieter Hebeling, Brüssel.
1: Der Entwickler von künstlicher Intelligenz, OpenAI, hat nach einem neuen Zwischenfall das Training seiner leistungsstärksten KI-Modelle ausgesetzt. In einem Test schaffte es ein KI-Modell, ohne Internetzugang Antworten von einem externen Chatbot zu bekommen. Laut OpenAI habe die Software eine Lücke in den Netzwerkeinstellungen gefunden und sie ausgenutzt. Die Menschen in der Schweiz stimmen heute darüber ab, ob die Neutralität ihres Landes stärker in der Verfassung verankert werden soll. Sollte es eine Mehrheit geben, würde die Schweiz künftig Sanktionen wie die gegen Russland nicht mehr mittragen.
3: Die einen sagen, eine strikt neutrale Schweiz werde auch bei Krieg in Europa nicht angegriffen. Die anderen halten das für Wunschdenken. Wenn die Initiative angenommen würde, dann dürfte die Schweiz aber keine Sanktionen mehr verhängen, etwa gegen Russland wegen des Angriffskriegs auf die Ukraine. Aus Genf, Christiane Ölrich.
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4: Mit ihrem Programm Jetzt oder Sie ist sie gerade unterwegs in der Republik. Der ein oder andere kennt sie aus ihren Fernsehauftritten. Die Kabarettistin Eva Eiselt ist meine Gesprächspartnerin.

0: habe in der Schulzeit viel hinterfragt, manchmal provoziert, und wir waren auch schon bei dem Thema, warum das Schulsystem Kindern die Neugier nimmt. Ich spreche mit der Kabarettistin Eva Eiselt.
1: Hast du denn nach der Schule gewusst, was du machen willst?
2: Nee, ich habe es gewusst, aber ich habe es mich nicht getraut zu sagen, weil ich denke, ich hatte wahrscheinlich auch gar keine Vorbilder in der Eifel. Also das, was so man als Frau wurde oder was ich gesehen hatte, war natürlich, viele haben Germanistik studiert, das habe ich dann auch gemacht, oder haben irgendwas nach der Schule studiert, um dann wieder in den Schulbetrieb zu kommen, wieder Lehrerin zu werden. Und das wollte ich nicht. Also ich wollte auf jeden Fall nicht in der Schule bleiben, dann fiel das schon mal weg, und dann hatte ich aber auch wenig Idee, was ich hätte werden können. Und es gab zu der Zeit auch tatsächlich, es gab Frauen im Beruf, aber ich sag jetzt mal so die wichtigen Berufe, so Rechtsanwalt, Steuerberater, Architekt, Bürgermeister, Arzt oder so, das war in der Eifel tatsächlich in meiner Kindheit komplett männlich besetzt, und so war das auch für mich sehr belegt männlich, und habe da, glaube ich, überhaupt nicht drüber nachgedacht, dass ich das vielleicht auch werden könnte, und habe dann was gewählt, eben ich wollte Schauspielerin werden. Das habe ich ja im Fernsehen gesehen, die Vorbilder gab es ja, auch viele Frauen, und habe mich das aber erstmal nicht getraut zu sagen oder mir zuzugestehen. Und habe dann erstmal 2 Jahre ganz brav Germanistik, nee, so brav nicht, aber ich habe Germanistik und Pädagogik studiert, um dann mich auf die Schauspielschule vorzubereiten, und dann bin ich dann schließlich doch Schauspielerin geworden. War das dann auch ein paar Jahre, wie ich am Anfang schon sagte, und bin dann ins Kabarett gerutscht, sehr gerne.
1: Wobei natürlich heute, das war so gerade mein erster Gedanke, Politik und Kabarett, ne, das ist, mittlerweile weiß ich gar nicht mehr, wer was macht.
2: Nee, das ist so, das stimmt. Da werden die Grenzen leider, muss ich sagen, immer fließender.
1: Wenn man übertreiben möchte, fällt es einem heute schon schwer manchmal.
2: Genau, deswegen halte ich mich auch eher an diese Gesellschaftskritik und nicht an die Politik. Aber fällt mir dann noch etwas leichter.
1: Also nochmal ganz kurz zur Schauspielerei, was hast du genau gemacht?
2: Also ich habe ganz normal eine Schauspielausbildung gemacht und war dann 3 Jahre, das war damals am Stadttheater Baden-Baden engagiert, und ja, da habe ich dann so Rollen rauf und runter gespielt, so wie man das an so einem Stadttheater macht.
1: Okay, Rollen rauf und runter gespielt.
2: Genau, Rollen rauf und runter gespielt, und ja, das war auf jeden Fall eine Erfahrung. Das ist ja schon ziemlich lange her, das war schon auch noch vor MeToo und so, es war schon sehr sexualisiert alles, ohne dass ich merkte, dass es so ist, und das thematisiere ich tatsächlich auch immer wieder in meinem aktuellen Programm Jetzt oder Sie. Da kommt eine kleine Passage vor. Das war auf jeden Fall eine Zeit, die ganz anders war als jetzt. Also das, was ich damals also spielen musste, da wäre schon einiges an Cancel Culture jetzt gewesen. Also das war schon anders.
1: Na gut, war ja auch im Medial. Also ich meine, ich bin sehr früh in Medien und habe dort auch, und das kann man auch durchaus mal sagen, also Übergrifflichkeiten gibt es dort in allen Bereichen, ja. Das heißt, das Männliche wird ja gar nicht so oft erwähnt, aber in großen Anstalten passieren auch ganz merkwürdige Dinge, muss ich dazu sagen.
2: Ja, das stimmt. Ja, das ist, ich kann nur hoffen, dass auch da sich immer mehr, dass es immer sensibler wird und die Männer wie die Frauen sich da irgendwie gegenseitig nicht, ja, es sollte einfach keine Verletzung geben, egal auf welcher Ebene, ob es jetzt körperlich ist oder seelisch, dann wäre schon viel geholfen, wenn ja jeder etwas achtsamer wäre.
1: Ich glaube, wir haben ein Problem mit, dass Menschen oft in Positionen kommen, wo sie Macht bekommen und nicht geschult sind, damit umzugehen.
2: Das klingt so, das würde ich unterschreiben, denke ich auch, ja.
1: Es ist ein ganz, also, und ich glaube, dass das manchmal noch gar nicht mal so irgendwie böswillig oder sonst was, sondern es ist einfach dann auch Angst, Überforderung und führt dann halt zu blöden Sachen, ja.
2: Ja.
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0: Sie wollte eigentlich nur eine lustige Komödie schreiben, dann sagte ein Kollege, das ist Kabarett. Außerdem schwanger auf der Bühne und ein Synthesizer als Kindheitstraum. Ich spreche mit der Kabarettistin Eva Eiselt.
1: Wenn man auf deine Homepage schaut, dann findet man auch deine Auszeichnungen. Und im Kabarett muss ich immer so ein bisschen schmunzeln, weil ich weiß gar nicht, ob es da irgendwann mal einen Preis gab, wer den dämlichsten Namen für einen Kabarettpreis findet, ja. Aber es ist so, also was ich, du hast irgendeine Pfanne und irgendeinen, ich weiß gar nicht, was wie die Dinger alle heißen. Ne?
2: Ja, das, ich habe das ja Haushaltsgerätepreise genannt. Ich habe das zusammengefasst.
1: Stuttgarter Besen, genau.
2: Weil der Stuttgarter Besen, ja richtig, das ist ein Haushaltsgerät. Dann die St. Ingberter Pfanne ist auch ein Haushaltsgerät. Ja, es gibt sehr viele merkwürdige Kabarettpreise. Viele Kollegen und Kolleginnen haben auch auf ihrer Homepage sehr viel erfundene Preise, weil diese Namen recht dämlich immer wieder sind. Irgendwie der rostige Notnagel oder was auch immer. Also es gibt tatsächlich da eine Hülle und Fülle von Preisen, die erfunden werden, weil diese Namen so sind, wie sie sind. Aber es macht trotzdem Spaß, sie zu gewinnen, egal wie sie heißen.
1: Ich glaube auch, das ist so mein Eindruck aus vielen Gesprächen, die sind schon so ein Schlüssel für die ein oder andere Bühne, ne?
2: Ich denke schon, ja. Auf jeden Fall sind Preise, es ist schön, wenn man tatsächlich vom Publikum honoriert zu werden, ist ja auch wunderbar. Und es gibt ja auch viele Publikumspreise. Wenn sich dann aber die Jury eine Mühe macht und sich dorthin setzt und sagt, so, wir sind jetzt eine Jury und sich Gedanken macht und sich ins Hinterzimmer zurückzieht und Äpfel mit Birnen vergleicht und vielleicht ist da noch was ganz anderes dabei, ist es dann sicherlich, kann man Kabarettisten und Kabarettistinnen eigentlich nicht vergleichen oder die Kleinkunstszene, aber trotzdem ist es dann schön, wenn man dann der Apfel oder die Birne ist, die einen Preis verliehen bekommt und das auch von außen gewürdigt wird. Und jetzt dann der Deutsche Kabarettpreis, das war dann so ein Preis, der dann gar nicht mit Wettbewerb zu tun hat, sondern dann wird man einfach ernannt und das ist auch ein sehr schönes Gefühl. Das muss ich schon sagen, das hat mich sehr gefreut.
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0: Einige Kabarettpreise haben merkwürdige Namen. Sie klingen eher nach Haushaltsgeräten. Stuttgarter Besen, St. Ingberter Pfanne. Und was deutsche Kabarettpreise für Sie bedeuten, das erfahren wir im Gespräch von Eva Eiselt.
1: Wer jetzt zu dir kommt, was erwartet ihn denn?
2: Ich verspreche am Anfang meines Programmes, was ich spiele, einen schönen Abend. Und ich denke, dass ich diese Erwartungshaltung auch erfülle. Also, dass man rausgeht und sagt, ja, das war wirklich ein schöner Abend. Ich hoffe, dass ich, dass ich mein Versprechen halte. Also, viele sagen mir, oder ich meine, ich rede ja jetzt hier nicht mit jedem, der aus dieser Vorstellung rausgeht, aber ich denke, man kann einen schönen Abend haben und ich versuche immer viele Genres abzudecken, also dass ich eben dadurch, dass ich Schauspielerin bin, kann ich eben auch spielen und ich nehme den Abend sehr spielerisch. Das heißt, dass ich einfach ja spiele, ne? Also es ist verspielt.
1: Ich glaube, diese Ausbildung ist sehr hilfreich. Ich habe gesehen, dass du mit Fee Badenius irgendwo mal so einen TV-Auftritt oder irgendwas hattest und ihr Mann ist ja auch Schauspieler. Und mit seinem Programm der René Südo unterwegs. Und da merkt man halt, diese Ausbildung trägt halt schon das ganze Programm mit.
2: Ja, also ich denke, wo mir die Schauspielausbildung hilft, ist, dass ich eben mich traue, auch szenisch zu denken. Oder das ist so, wie man ja auch Kabarett kennt. Und man hat praktisch das Mikro in der Hand und man macht Witze. Das ist auch eine sehr schöne Form. Bloß wenn du eine Schauspielerin bist oder Schauspieler, da gibt es nochmal so eine andere Dimension, die man eben auch mitnehmen kann. Und das ist Atmosphäre, das ist Stimmung und das auch auszuhalten, zum Beispiel, wenn ich versuche, jemanden zu berühren im Publikum. Also ich meine jetzt natürlich nicht wirklich berühren, ich meine, dass ich auch versuche, das Publikum so zu berühren, dass man denkt so, oh, das ist jetzt aber fast, ist das jetzt kitschig, ist das moralisch? Ach, jetzt ist wieder lustig. So, dass es so Gratwanderungen gibt, die, und da hilft mir meine Ausbildung tatsächlich sehr, dass ich eine sehr, sehr große Möglichkeit habe, verschiedene Dinge zu bedienen. Und das macht mir auch Spaß. Also, dass ich verschiedene, ja, wie soll ich sagen, Möglichkeiten habe, das Publikum zu unterhalten im besten Sinne. Zum Lachen zu bringen, zum Nachdenken zu bringen, so das Übliche, ne, das, was man auch immer sagt, das Lachen muss auch mal im Halse stecken bleiben, klar, auf die Schenkel klopfen auch. Also das, und je mehr, also ich bin auch gerne, selber lasse ich mich auch sehr gerne berühren.
1: Du hast jetzt gerade angedeutet, dass du das nicht so sehr das politische Kabarett bist, wenn ich das richtig verstanden habe. Aber in dem Moment, wo man gesellschaftliche Dinge thematisiert, hängen wir ja heute eigentlich auch schon wieder voll im Politischen.
2: Ja, absolut, das stimmt. Ich bin gesellschaftskritisch, was ich sagen wollte, dass jetzt, wenn du meinen Abend siehst, wirst du wenig bis keine Politikernamen hören. Das ist eigentlich das, was ich meinte. Also das ist angenehm, aber dass was ich mache, auch politisch ist, das ist klar, ja, das stimmt.
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0: Sie verspricht, es wird ein schöner Abend. Wie ihr die Schauspielausbildung hilft, das Publikum zu berühren und warum man bei ihr kaum Politikernamen hört, das ist Thema im Gespräch mit Eva Eiselt.
1: Und es ist natürlich heute auch so ein bisschen schwierig, weil dieses, ja, ich weiß nicht, wann uns das so abhanden gekommen ist. Wir haben ja das Problem, dass heute alles sofort in diesem Schwarz-Weiß-Denken ist und ich wünsche mir viel mehr Grau, ne? Weil wir müssen eigentlich viel mehr miteinander reden, egal welche Position wir haben.
2: Ja, genau. Das ist eine meiner Kernaussagen, die du gerade praktisch beschrieben hast, dass ich finde, dass es Meinung auszuhalten, das ist wirklich irgendwie verloren gegangen. Und ich frage mich auch, warum. Ich denke, weil die Angst besteht, dass wenn der andere eine andere Meinung hat, vielleicht das Grundgesetz auch nicht mehr beherzigt. Wenn eben die Würde des Menschen plötzlich antastbar wird. Und ich glaube, ab dem Moment, wo die Angst besteht, oh je, mein Gegenüber verletzt das, zumindest jetzt so, was mich betrifft, dass es dann schwierig ist, die Meinung auszuhalten, weil man dann schnell jemanden vielleicht in eine Schublade packt und denkt so, wow, das war jetzt frauenfeindlich, das war ausländerfeindlich, das war einfach feindlich. Und vielleicht mal genauer zuzuhören und vielleicht bleibt das Grundgesetz ja auch bestehen. Aber sicherlich gibt es da gerade sehr ständig sehr viel Übertretung und da, oh, ich finde das Grundgesetz so schön, ich fände es so toll, wenn sich jeder dran halten würde.
1: Naja, das Grundgesetz hat ja viele tolle Eigenschaften. Es soll uns ja auch zum Beispiel, wenn wir unseren Staat uns angucken, auch uns vor diesem Staat auch schützen und unsere Rechte. Und es gibt uns sehr viele Rechte. Und deswegen ist es manchmal auch ein bisschen schade, dass das nicht so richtig gelebt wird, ja.
2: Ja. Ja, und auch, dass diese Haltung da ist, so was kann der Staat für mich tun, ist ja jetzt ja eher, so empfinde ich das zumindest, als was kann ich eigentlich für den Staat tun. So, obwohl es natürlich sehr, sehr viel Ehrenamt gibt, wo ich aber nicht weiß, ob dann die innere Haltung daraus, das zu tun, was ist, dass man es für den Staat macht oder eben dann für sein konkretes, nahes Umfeld. Naja.
1: Naja, gut, Ehrenamt sollte ja immer intrinsisch erfolgen und dann kommen tolle Sachen, dann passieren tolle Sachen. Ich weiß es nicht, aber tatsächlich, ich merke halt, manchmal gibt es auch schon Stellen, wo ich sage, da spüre ich sogar eine leichte Verbesserung schon, aber das halt dieses auch das Aushalten einer anderen Position, das ist uns ein bisschen abhanden gekommen.
2: Ja, was meinst du, warum uns das abhanden gekommen ist?
1: Ich bin ein bisschen verzweifelt und kann es nicht so genau einschätzen. Also ich versuche mir alles anzuhören und manchmal verstehe ich, wie jemand zu der Meinung kommt. Und wenn ich es nicht verstehe, versuche ich, ihn trotzdem einfach so zu nehmen, wie er ist.
2: Mhm. Ja.
1: Solange es nicht, sag ich mal, übergriffig oder halt wirklich beleidigend wird.
2: Ja, das sehe ich es auch. Es ist, passiert halt oft dann schnell eine Beleidigung oder eine Verletzung. Gerade ist es, glaube ich, auch sehr schwierig für Männer mit einer Frau mittlerweile zu reden, weil dann ja immer wieder diese Sätze kommen, oh, man weiß ja gar nicht mehr, was man sagen kann und so, das kann ich auch nicht mehr hören. Also es ist tatsächlich so, dass es wird auch viel beleidigt. Durch so kleine Wörter wird schon oft geht es in eine beleidigende Richtung. Ich glaube, es wäre vielleicht eine Lösung, wenn man mehr mit dem Körper sprechen würde als mit Worten. Vielleicht kann man das mal versuchen, eine Weile.
1: Naja, wir haben das ja oft mit Begrifflichkeiten, die vielleicht früher, sag ich mal, normal waren und heute nicht mehr zeitgemäß sind.
2: Ja.
1: Das ist für mich immer so ein ganz gutes Beispiel. Wenn ein älterer Mensch Vokabeln benutzt, die heute nicht mehr zeitgemäß sind, dann gucke ich mir den Kontext an, mit dem das jemand macht.
2: Genau, aber dann gibt's ja tatsächlich auch einige, die das dann trotzdem auch
1: genau, dann wird es böse.
2: Extra sagen. Dann
1: genau.
2: Wird es halt böse.
1: Dann ist es böse, aber wenn das jemand einfach sagt, weil er es nicht besser weiß oder weil ich raushöre, der meint es gar nicht böse, sondern einfach nur, weil es so gelernt ist, dann kann man da auch einen Gang zurückschalten.
2: Ja, das stimmt.
1: Ja.
0: Gleich geht's weiter mit Eva Eiselt im Gespräch.

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4: Ich bin Tanja Wagner. In Bayern ist auf der Autobahn 96 heute früh ein Reisebus umgekippt. Zwei Menschen starben bei dem Unfall nahe Buchlur. Ein Mensch schwebt in Lebensgefahr, zahlreiche andere wurden verletzt.
5: Der schwere Unfall ereignete sich am frühen Morgen auf der A96 zwischen Buchlur Ost und Landsberg am Lech West. An Bord eine Reisegruppe mit 40 bis 50 Menschen, hauptsächlich aus den Philippinen. Der Bus, gemeldet in Italien, kam ohne Beteiligung von weiteren Fahrzeugen rechts von der Straße ab, kippte um und blieb dann neben einer Mulde liegen. Warum ist noch unklar? Ein Großaufgebot an Rettungskräften ist im Einsatz. Die Autobahn ist in beide Richtungen gesperrt. Fabian Schaffer, Nachrichtenredaktion.
4: Ticketpreise für S-Bahnen und Busse können eine komplizierte Sache sein, wenn man sie nicht so häufig nutzt. Verbraucherschützer schlagen deshalb ein einfaches Modell vor, und zwar gleich bundesweit. Der Plan ist ein Preismodell, das sich allein an der genutzten Zeit orientiert. Konkret sollte es nur noch 5 Ticketarten geben, für 15 Minuten, 30 Minuten, 60, 120 Minuten und für 24 Stunden. Der Fleischkonsum in Deutschland ändert sich. Der Trend geht aber weniger zum vollständigen Verzicht als vielmehr zu einem bewussteren Umgang. Zwar kaufen etwas weniger Haushalte Fleisch und Wurst als noch vor einigen Jahren, aber die verbliebenen Käufer legten bei den Mengen zu. Das geht aus Daten von YouGov und dem Sinus-Institut hervor.
6: 93% der befragten Haushalte haben in diesem Jahr schon Fleisch gekauft. Die gekaufte Fleischmenge nahm etwas zu. Viele wollen sich bewusster und ausgewogener ernähren. Einen klaren Fleischlos-Trend gibt es laut Umfrage aber nicht. Gut jeder vierte Fleischesser plant zwar, seinen Konsum von Fleisch und Wurst zu reduzieren, aber nur wenige wollen Vegetarier oder Veganer werden. Uli Reitinger, Nachrichtenredaktion.
4: Jürgen Klopp verzichtet im zweiten Nations-League-Spiel gegen Griechenland regelbedingt auf Innenverteidiger Schlotterbeck. Das geht aus der Kaderliste der UEFA für die Partie der Fußballnationalmannschaft heute Abend in Augsburg hervor. Schlotterbecks Platz durfte gegen Griechenland Jan-Aurel Bissek von Inter Mailand einnehmen.
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0: 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Eva Eiselt ist meine Gesprächspartnerin. Wie war denn Corona für dich?
1: Tatsächlich, für mich war es eigentlich ganz gut. Also ich konnte zwar nicht spielen und das Gute, also erstmal konnte ich nicht spielen und zwar hatte ich da aber gemerkt, wie ich meinen Beruf sehr liebe, der ja doch sehr anstrengend ist durch das Touren durch Deutschland. Das mache ich jetzt ja schon seit über 20 Jahren und das geht schon ordentlich in die Knochen, wenn ich habe neulich mal überlegt, die letzten 20 Jahre habe ich nicht 3 Wochen am Stück irgendwo in einem Bett geschlafen. Weil es ist halt durch das Tourleben schläfst du ja ständig im Hotel und das ist schon sehr anstrengend und Corona hat mir aber gezeigt, dass es sich total lohnt und dass ich meinen Beruf sehr, sehr vermisst habe. Und ich habe den dann so vermisst, dass ich in der Eifel, in Bad Münstereifel-Nöthen mit TH, diesen Kulturstall nach draußen verlagert habe. Also mein kleines Theater ist ein Kuhstall, ein umgebauter. Und da der eben zu klein war, um mit diesem Abstand zu spielen, sind wir nach draußen gegangen in den Garten und haben eine Open-Air-Bühne gebaut. Und das war dann sehr schön, weil wir konnten was tun. Wir hatten eine Aufgabe, wir hatten auch die Zeit dafür und haben dann sehr, sehr viel Open-Air gespielt in dieser Zeit bei Wind und Wetter. Und deswegen ich fand Corona jetzt für mich persönlich nicht so schlimm, sondern eher schön.
0: Das heißt, ich höre aber ein bisschen Unternehmerinnengeist daraus.
1: Ich bin halt ganz gerne Gastgeberin wahrscheinlich. Ist es das? Unternehmerin? Ja, ich denke, ich habe auch was Kaufmännisches in mir. Und ich erschaffe gerne Räume oder so, oder dass da was stattfinden kann. Also wenn eine Räumlichkeit da ist, dann bin ich bereit, die Ärmel hochzukrempeln und zu sagen, okay, dann machen wir da was.
0: Naja gut, ich sag mal, in dem Moment, wo du auch einen eigenen Raum bespielen musst, ich meine, irgendwie musst du ihn ja auch bezahlen, ne?
1: Ja, das stimmt. Das ist das Glückliche, was mich ja jetzt betrifft, ist, dass es das Elternhaus ist und meine Mutter sich sehr freut, wenn ich dann dort bin und es bespiele. So, von daher ist das wunderbar.
0: Wie oft machst du das?
1: Also ich mache es jetzt zum Beispiel im Dezember, gibt es ein Weihnachtsprogramm, was ich auch ausschließlich in der Eifel spiele. Das mache ich jetzt, spiele ich dort 2-mal. Dann im Januar gibt es einige Termine. Das ist sehr unterschiedlich. Mal ist es häufiger, mal weniger. Wenn ein neues Programm rauskommt, mache ich viele Vorpremieren dort, um das Programm zu testen und einzuspielen. Das ist jedes Jahr sehr unterschiedlich.
0: Gleich geht's weiter im Gespräch mit Eva Eiselt.

0: Für sie war Corona eher eine schöne Zeit. Im Garten ihres Elternhauses in der Eifel entstand eine Open-Air-Bühne für den Kulturstall. Ich spreche mit der Kabarettistin Eva Eiselt.
1: Das heißt, diese Vorpremieren sind wichtig, um dann festzustellen, ob das, was man sich ausgedacht hat, wirklich lustig ist und auch überspringt?
2: Genau, weil manchmal, ich habe schon, denke ich, jetzt in all den Jahren ein ganz gutes Gefühl entwickelt, was funktionieren kann und was nicht. Aber dennoch gibt es immer wieder Passagen, wo du denkst, sowieso irgendwas stimmt nicht. Du findest es sehr, sehr lustig, aber die Leute finden es noch nicht lustig und dann eben herauszufinden, woran es liegen könnte. Und das kann dann manchmal nur der Rhythmus sein oder irgendetwas Kleines, und das kann man dann in den Vorpremieren schleifen. Also es ist jetzt nicht so, dass da irgendwie sehr viele Nummern dabei sind, die dann gnadenlos schrecklich sind, sondern es ist eher so ein Feinschliff oder Längen wegzukürzen. So das Grobe, das steht schon gut da und ist auch ansehnlich. Und der Feinschliff kann dann durch die Vorpremieren geschehen.
1: Ich hatte das vor, ich habe mir nie Gedanken darüber gemacht, das ist aber schon sehr lange her, dass bestimmt 20 Jahre war das bei Michael Mittermeier. Der hatte dann zwei Leute sitzen, die aufgeschrieben haben, wann gelacht wurde. Das fand ich, das fand ich sehr skurril. Das habe ich mir bis heute auch gemerkt. Aber natürlich, ja, wie macht man es sonst? Ich weiß es nicht.
2: Also wenn gelacht wird, das merke ich mir. Also das muss mir keiner aufschreiben tatsächlich. Und dann versuche ich auch das dann wieder herzustellen, dass beim nächsten Mal genau darüber wieder gelacht wird. Und wenn nicht gelacht wird, das merke ich auch. Und dann versuche ich, wenn das eine Lachstelle sein sollte, ja, das so zu ändern. Ich versuche es noch mit Erinnerungen. Aber tatsächlich habe ich auch Menschen, die mir zuhören. Und wenn das bei Vorpremieren, es ist immer ein Pool so von 5 Menschen, denen ich das dann, also Männer und Frauen, denen ich das dann vorspiele. Und die haben dann ihre ganz eigene Haltung zu den Dingen, die ich mache, und bringen mich dann immer auch ein schönes Stück weiter.
1: Gibt es regionale Unterschiede im Publikum?
2: Ich finde nicht. Das werde ich ziemlich oft gefragt. So, das ist tatsächlich so, dass ich das nicht finde. Ich finde das einfach nicht. Also immer wieder wird auch gesagt, du kommst ja aus Köln, du wohnst ja in Köln im Rheinland, und da lachen die Leute ja schneller. Und ich finde, das hängt ganz viel auch von der Atmosphäre des Theaters ab. So wie ist der Veranstalter? Wie ist das Gebäude? Ist es zu warm? Ist es zu kalt? Ist das Licht freundlich oder nicht? So, ich finde, das hängt, wie schnell ein Publikum aus sich rausgeht und lacht, hängt sehr stark von der Atmosphäre des Theaters ab. Und regional finde ich da echt keine Unterschiede. Also es ist nicht so, dass es wird bei mir immer an denselben Stellen gelacht, ob ich jetzt im tiefsten Bayern spiele oder im hohen Norden. Es ist dieselbe Stelle, jedes Mal.
1: Du bist hier und da mal auch im Fernsehen zu sehen. Ist das dann so ein Unterschied, wenn man so ein Stück da raushauen muss aus dem Programm? Also wenn ich irgendwie so eine Gesamtkonzeption im Kopf habe, tue ich mich immer schwer, irgendwas rauszutrennen.
2: Ja, das ist auch schwer. Also das ist auch einfach schwer, weil es ist ja dann komprimiert. Es tut manchmal auch einer Nummer sehr, sehr gut, sie praktisch auf Fernsehlänge zu komprimieren. Und einfach ist das nicht. Aber es ist tatsächlich eine ganz gute Übung, das, was man auch in 6 Minuten sagt, vielleicht in 4 oder von 8 Minuten auf 6 oder wie auch immer. Da gibt es ja immer wieder verschiedene Minutenvorgaben, an die man sich dann zu halten hat. Und das ist eine interessante Arbeitsweise, wenn man weiß, jetzt hast du noch 30 Sekunden, und da kann auch sein, dass die 30 Sekunden weg sind, je nachdem, ob das Publikum 2 Zwischenabläuse hatte oder nicht. Das ist tatsächlich eine Rechnerei. Also man muss das sehr gut zusammenrechnen. Oder wenn man halt zu lang ist, wird man vielleicht gekürzt an der Stelle, wo man es nicht wollte.
0: Gleich geht's weiter im Gespräch mit Eva Eiselt.

0: Egal.
1: Wie man in Vorpremieren herausfindet, ob eine Nummer wirklich lustig ist, ob das Publikum in Bayern anders lacht als im Norden und warum Fernsehauftritte eine Rechnerei sind. Die Kabarettistin Eva Eisel ist meine Gesprächspartnerin.
2: Auf deiner Homepage zeigst du, das habe ich so tatsächlich noch nie gesehen. Viele haben ja dann so positive Stimmen und du hast so schöne handschriftliche Stimmen, die du da quasi verewigt hast.
3: Ja, das stimmt. Das ist mein Gästebuch. Ich habe, seitdem ich spiele, immer ein Gästebuch dabei. Das ist so eine Art Poesiealbum für mich, wo ich praktisch immer den Ort hinschreibe und das dann auslege. Vorgestern zum Beispiel habe ich in Dienstlaken gespielt und dann liegt das dann da aus und dann kann man da reinschreiben, was man möchte. Und dann ab und zu mache ich davon ein Foto und stelle das auf die Homepage.
2: Ich gehe mal davon aus, dass ein solches Gästebuch dann eher, sag ich mal, wahrscheinlich positive Einträge enthält.
3: Ja, schon.
2: Okay. Weil wir sind ja heute alle, die wir irgendwie an irgendeiner Stelle in der Öffentlichkeit stehen. Ich weiß nicht, hast du vielleicht auch, dass dann auf den sozialen Medien Dinge stehen? Beschäftigst du dich mit sowas oder ignorierst du das?
3: Nee, das beschäftigt mich, glaube ich, nicht mehr. Das ist eine gute Frage, nee.
2: Aber nicht mehr.
3: Ich denke, ich habe mich damit mal beschäftigt und das ist aber schon ziemlich lange her. Bei YouTube, wenn man da was hochgeladen hatte, so, da gab es mal so ein paar, wo ich dachte, so, was sind das denn für Kommentare? Und was beschäftigt mich tatsächlich nicht mehr? Also es hat mich mal beschäftigt und dann hat mich das gefuchst und dann dachte ich so, weil das so Kommentare waren, auch die einfach,

0: los. Ob es mich dann beschäftigen würde? Wahrscheinlich.
1: Wobei ich, deswegen thematisiere ich auch mal gerne, dass jeder, bevor er da irgendwas schreibt, man kübelt nicht irgendwas in, ich sag mal, in den Garten des anderen. Das ist einfach, und wenn man wirklich was zu kritisieren hat, mein Gott, gibt es auch andere Möglichkeiten.
2: Gleich geht's weiter im Gespräch mit Eva Eiselt.

0: Statt Pressestimmen zeigt sie auf ihrer Homepage handgeschriebene Einträge aus ihrem Gästebuch. Und wie geht man denn mit unterirdischen Kommentaren im Netz um? Ich spreche mit der Kabarettistin Eva Eiselt.
1: Auch da sind wir vielleicht bei dem Grundthema am Anfang, dass wir wieder lernen, auch Dinge auszuhalten. Ne? Und vielleicht ist etwas, was du auf die Bühne bringst, für den einen nicht geeignet, aber dann muss ich gar nicht irgendwas dazu schreiben. Ich kann es auch einfach ausmachen.
2: Man kann es einfach ausmachen, genau. Das ist auch das, was ich nicht verstehe. Ich meine, wenn ich jetzt zum Beispiel Instagram schaue und mir dann ein Reel nach dem anderen anschaue, sicherlich Instagram kennt mich mittlerweile sehr gut und zeigt mir nur noch das, was ich sehen möchte. So, das machen die ja, das ist ja klar. Und wenn dann aber mal was dazwischen kommt, irgendwie was, wo ich denke, was ist das denn, dann mache ich einfach weiter. Ich käme überhaupt nicht auf den Gedanken, darunter zu schreiben, was soll das denn, das versteht ja keiner oder so, aber ich sehe es halt so, und das ist halt der Unterschied zu früher. So, wenn sich niemand würde ja, der jetzt zum Beispiel gar nicht kabarettaffin ist, aus Versehen ins Unterhaus, nach Mainz irgendwie ins Unterhaus reingeraten, 5 Minuten sich anschauen, erbost rausgehen und sagen, das war ja gar keine Schlagerparade, das war ja so. Und dadurch, dass wir aber dieses Instagram, TikTok oder was auch immer, kommst du halt in Welten, die überhaupt nicht für dich bestimmt sind.
1: Wobei, ich kann das nur empfehlen, also gerne mal auch in das Programm eines Künstlers, einer Künstlerin gehen, das man nicht kennt. Und in der Regel hat man trotzdem einen guten Abend. Und selbst wenn er so endet, dass ich sage, muss ich nicht nochmal sehen, das ist so das Schlimmste, was mir passiert ist. Aber es war selten ein schlechter Abend.
2: Ja, natürlich, das stimmt, absolut. So meine ich das auch nicht. Natürlich, ich gehe auch sehr gerne in Programme, die ich überhaupt nicht kenne. Also gerade, das ist sehr, sehr schön, auch Stücke sich anzuschauen, Theaterstücke, die neu sind. Nee, was eigentlich ich meinte, ist, dass wenn ich jetzt bei Instagram bin und irgendwie vegane Gerichte irgendwie möchte und dann mir andauernd Fleisch angezeigt wird, dann mache ich doch denjenigen, der die Fleischrezepte postet, da mache ich ja keine Hasstiraden drunter. Das ist dann ein Jahr. Also ich denke, dass viele Menschen, die eben diese Hasskommentare schreiben, aus Versehen da drauf kommen oder es auch extra suchen, um Hass abzuladen.
1: Also im Normalfall musst du es extra suchen, weil der Algorithmus ist ja so trainiert, dass wir Sachen bekommen, die wir mögen, damit wir möglichst lange drin bleiben. Also die Wahrscheinlichkeit, dass wenn ich mich mit veganen Gerichten beschäftige, dass ich dann irgendwie den Braten ständig sehe, ist ja eher selten.
2: Das stimmt, ja, du hast völlig recht.
1: Das ist dann schon fast böswillig. Das heißt, da sucht jemand die Provokation.
2: Zum Glück habe ich wenig mit Hasskommentaren zu tun.
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1: Ich bin Ursula Winkler. Die Pflegekassen ermahnen die SPD, die angekündigte Pflegereform nicht zu blockieren. Nicht zu handeln wäre fatal, sagte der Chef des Kassenspitzenverbandes Blatt. Die Pflegereform müsse jetzt in den Deutschen Bundestag kommen.
2: Die Kassen der Pflegeversicherung sind leer und bis Ende des Jahres ganz, so der Kassenspitzenverband. Gesundheitsminister Lindemann will 8 Milliarden Euro im nächsten Jahr einsparen. Das ist Teil der Pflegereform. Aber da will die SPD nicht mitmachen. Fraktionschef Miersch sagte klar, man wolle kein reines Kürzungspaket. Die Reform müsse Pflege als gesellschaftliche Aufgabe begreifen. Deshalb müssten dazu auch Privatversicherte ihren Beitrag leisten. Er erwarte konkrete Vorschläge. Die Reformpläne will Gesundheitsminister Lindemann in der kommenden Woche ins Kabinett bringen. Tine Klimach, Berlin.
1: Milch, Joghurt und Quark könnten schon bald wieder teurer werden. Erhebliche Preissteigerungen für Milchprodukte seien dringend notwendig, hieß es vom Milchindustrieverband. Der Milchpreis habe ein 5-Jahrestief erreicht.
3: Aufs bisherige Jahr gesehen kostet ein Liter frische Milch im Schnitt 95 Cent. Zu wenig, finden Milchindustrieverband und auch die Milchbauern selbst. Sie versuchen schon länger, höhere Preise durchzusetzen. Die Argumente der Branche: Zum einen steigt die Nachfrage nach Milch, Quark und anderen Milchprodukten wie Skyr. Das liegt mit am aktuellen Proteinhype. Zum anderen gibt es im Moment in einigen Regionen weniger Milch auf dem Markt. Das liegt an der Trockenheit in diesem Jahr. Lea Matschulat, Nachrichtenredaktion.
1: Zwei Menschen sind auf der A96 im Ostallgäu gestorben, als ihr Reisebus von der Fahrbahn abkam und umkippte. Viele weitere Menschen der philippinischen Reisegruppe kamen zu Schaden, wie eine Polizeisprecherin sagte. Von den Schwerverletzten sei eine Person in kritischem Zustand. Die Gruppe wollte von Mailand nach München zum Oktoberfest fahren. Bei perfektem Volksfestwetter hat das Oktoberfest dieses Jahr noch mehr Menschen angelockt als im Vorjahr. Die Festleitung schätzte die Besucherzahl in der ersten Woche auf rund 3,8 Millionen. Wiesenchef Schaap sprach von einer entspannten Atmosphäre. Überschattet wurde das Fest von einem tödlichen Unfall. Ein Sicherheitsmitarbeiter eines Fahrgeschäftes starb, nachdem er von einer herunterfahrenden Gondel getroffen worden war. Warum er sich in dem Bereich aufhielt, in dem er nicht hätte sein sollen, wird noch ermittelt.
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0: Wir leben in Zeiten von Social Media. Warum schreibt jemand Hasskommentare unter Inhalte, die für ihn gar nicht gedacht sind? Und warum sich ein Abend bei Unbekannten fast immer lohnt? Ich spreche mit der Kabarettistin Eva Eiselt.
1: So ein Programm wie Jetzt oder Sie, das heißt, wie muss ich mir das vorstellen, bevor du auf die Bühne gehst, sitzt du dann zu Hause und schreibst und machst dir Gedanken oder wie kommt so ein Programm zustande?
2: Ja, komplett. Also dadurch, dass ich lebe, kommt das zustande. Ne? Also ich hab Eltern, bin selber Mutter, ich habe Geschwister, ich lebe ja praktisch in meinem Umfeld und wenn ich dann im Zug sitze oder einkaufen gehe oder auf einem Elternpflegschaftsabend bin oder wo auch immer ich mich aufhalte, kommen dann Ideen. Also ich glaube, der Beruf des Kabarettisten ist vielleicht ähnlich wie bei einem Architekt. Ich denke, die können auch schlecht abschalten, weil sie auch ständig mit ihrer Arbeit konfrontiert werden, wenn sie irgendwie Häuser sehen und denken, ah, das hätte man so bauen können, so, so, so. Also ich gehe einfach durch die Welt und es kommen Ideen und dann habe ich mein Handy und spreche dann die Ideen da rein und dann sammle ich das und dann irgendwann wird dann daraus ein Stück, indem ich mir das alles anhöre und einiges verwerfe und manches dann zu Text verarbeite.
1: Das heißt, du hast aber dann einen 1000 Wörter langen Text für so einen Abend fertig?
2: Also wann der fertig wird oder wie?
1: Nein, wenn es losgeht. Das heißt, dann hast du wirklich einen Abend geschrieben. Ich überlege gerade, wie viel 1000 Wörter das sein müssen für 90 oder 120 Minuten.
2: Keine Ahnung, ich habe sie nie gezählt.
1: Naja, ich überlege gerade. Ich kenne es halt vom Sprechen irgendwie 600 Wörter, 5 Minuten und so etwa.
2: Also ich bin mittlerweile bei Punktgröße 13 oder 14, also okay. Punktgröße 12. Aber mir früher, eine Seite war 5 Minuten
1: okay.
2: Etwa.
1: Mhm.
2: So, jetzt ich weiß nicht, wie viele Seiten ich habe. Auf jeden Fall, wenn ich dann Premiere habe, dann habe ich ein Textbuch und dieses Textbuch verändert sich aber auch immer wieder. So, es ist da auch so, dass Passagen dazukommen, ich manches weglasse. Also tendenziell werde ich immer länger und spiele immer mehr was aus und dadurch muss was anderes weichen. Aber es ist praktisch fertig, ja. Ich habe praktisch dann ein Textbuch und
1: auch gelernt.
2: Auswendig gelernt.
1: Ja, da habe ich ja den größten Respekt. Das ist
2: ja, ich habe das mittlerweile auch. Ich wurde immer gefragt, wie kannst du den ganzen Text merken? Und ich habe es mich nie gefragt. Ich konnte es einfach. Und jetzt muss ich es wirklich lernen. Es ist wirklich schlimm geworden, dass ich es wirklich auch selber richtig lernen muss. Ich habe jetzt bei diesem Programm, da bin ich aber lange weg von, gab es den einen oder anderen Fuschzettel, so wie früher, dass ich praktisch so Zettel überall verlegt habe und so als Not, aber ich brauchte sie nicht. Also es funktioniert noch.
1: Und dann ist der Text fertig, dann findet Premiere statt und dann heißt es tingeln von Theater zu Theater.
2: Genau, dann heißt das in etwa 3 Jahre lang, spiele ich dann ein Stück. Wenn Schubladen denken könnten, das habe ich länger gespielt, weil da Corona dazwischen kam. Das habe ich glaube ich, 4,5 Jahre sogar gespielt. Sonst spiele ich ein Programm 3 Jahre und im dritten Jahr löst sich dann das eine Programm mit dem anderen ab. Da gibt es so eine Übergangszeit, die dauert meistens so ein knappes Jahr und dann spiele ich 2 Programme oder sogar 3 manchmal mit dem Best-of noch zusammen und dann löst sich das ab.
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0: Ideen aufs Handy sprechen, sammeln, verwerfen, auswendig lernen und dann 3 Jahre von Theater zu Theater. So entsteht ein Kabarettprogramm wie Jetzt oder Sie von Eva Eiselt. Sie ist meine Gesprächspartnerin.
1: Wie muss ich mir das vorstellen, bevor du auf die Bühne gehst, sitzt du dann zu Hause und schreibst und machst dir Gedanken oder wie kommt so ein Programm zustande?
2: Ja, komplett. Also dadurch, dass ich lebe, kommt das zustande. Ne? Also ich habe Eltern, bin selber Mutter, ich habe Geschwister, ich lebe ja praktisch in meinem Umfeld und wenn ich dann im Zug sitze oder einkaufen gehe oder auf einem Elternpflegschaftsabend bin oder wo auch immer ich mich aufhalte, kommen dann Ideen. Also ich glaube, der Beruf des Kabarettisten ist vielleicht ähnlich wie bei einem Architekt. Ich denke, die können auch schlecht abschalten, weil sie auch ständig mit ihrer Arbeit konfrontiert werden, wenn sie irgendwie Häuser sehen und denken, ah, das hätte man so bauen können, so, so, so. Also ich gehe einfach durch die Welt und es kommen Ideen und dann habe ich mein Handy und spreche dann die Ideen da rein und dann sammle ich das und dann irgendwann wird dann daraus ein Stück, indem ich mir das alles anhöre und einiges verwerfe und manches dann zu Text verarbeite.
1: Das heißt, du hast aber dann einen 1000 Wörter langen Text für so einen Abend fertig?
2: Also wann der fertig wird oder wie?
1: Nein, das heißt, wenn es losgeht. Das heißt, dann hast du wirklich einen Abend geschrieben. Ich überlege gerade, wie viel 1000 Wörter das sein müssen für 90 oder 120 Minuten.
2: Keine Ahnung, ich habe sie nie gezählt.
1: Naja, ich überlege gerade. Ich kenne es halt vom Sprechen irgendwie 600 Wörter, 5 Minuten und so etwa.
2: Also ich bin mittlerweile bei Punktgröße 13 oder 14, also okay. Punktgröße 12 war bei mir früher, eine Seite war 5 Minuten
1: okay.
2: Etwa. Mhm. So, jetzt ich weiß nicht, wie viele Seiten ich habe. Auf jeden Fall, wenn ich dann Premiere habe, dann habe ich ein Textbuch und dieses Textbuch verändert sich aber auch immer wieder. So, das ist da auch so, dass Passagen dazukommen, ich manches weglasse. Also tendenziell werde ich immer länger und spiele immer mehr was aus und dadurch muss was anderes weichen. Aber es ist praktisch fertig, ja. Ich habe praktisch dann ein Textbuch und
1: auch gelernt.
2: Auswendig gelernt.
1: Ja, da habe ich ja den größten Respekt. Das ist
2: ja, ich habe das mittlerweile auch. Ich wurde immer gefragt, wie kannst du den ganzen Text merken? Und ich habe es mich nie gefragt. Ich konnte es einfach und jetzt muss ich es wirklich lernen. Es ist wirklich schlimm geworden, dass ich es wirklich auch selber richtig lernen muss. Ich habe jetzt bei diesem Programm, das bin ich aber lange weg von, gab es den einen oder anderen Fuschzettel, so wie früher, dass ich praktisch so Zettel überall verlegt habe und so als Not, aber ich brauchte sie nicht. Also es funktioniert noch.
1: Und dann ist der Text fertig, dann findet Premiere statt und dann heißt es tingeln von Theater zu Theater.
2: Genau, dann heißt das in etwa 3 Jahre lang, spiele ich dann ein Stück. Wenn Schubladen denken könnten, das habe ich länger gespielt, weil da Corona dazwischen kam. Das habe ich glaube ich, 4,5 Jahre sogar gespielt. Sonst spiele ich ein Programm 3 Jahre und im dritten Jahr löst sich dann das eine Programm mit dem anderen ab. Da gibt es so eine Übergangszeit, die dauert meistens so ein knappes Jahr und dann spiele ich 2 Programme oder sogar 3 manchmal mit dem Best-of noch zusammen und dann löst sich das ab.
0: Gleich geht's weiter im Gespräch mit Eva Eiselt.

0: Ideen aufs Handy sprechen, sammeln, verwerfen, auswendig lernen und dann 3 Jahre von Theater zu Theater. So entsteht ein Kabarettprogramm wie Jetzt oder Sie von Eva Eiselt. Sie ist meine Gesprächspartnerin.
1: In so einer Zeit von 3 Jahren ändert sich das Programm wahrscheinlich, weil auch Dinge sich verändern?
2: Ja, genau. Ja, ja, das ist so, ja. Ich habe eine Nummer in einem Best-of gehabt, die hat sich tatsächlich vom Text her überhaupt nicht geändert, aber von dem, wie sie angenommen wurde, sehr. Ich hatte mal die Freiheitsstatue, hat ein Lied von mir bekommen. Also ich stand da praktisch als Freiheitsstatue und hab ein Lied gesungen und das hat sich in den letzten 10 Jahren hat sich das so sehr verändert, also die Reaktion auf dieses Lied, weil, ja, durch Trump, durch Amerika, durch überhaupt diese, dass die Freiheit vielleicht doch nicht so selbstverständlich ist. Das hatte einmal, wenn ich das zu Corona gespielt hat, hatte es praktisch eine andere freiheitseinschränkende Bedeutung, als wenn Trump gerade wieder an die Macht gekommen ist. So, es ist jedes Mal, gab es immer wieder eine andere Reaktion darauf, weil woanders praktisch die Freiheit gerade bedroht war.
1: Das ist natürlich für Menschen, die in den 80er und 90er Jahren sozialisiert sind, ist diese Vorstellung, dass Freiheit eingeschränkt wird. Das merke ich auch immer wieder, wenn ich sehe, was heute in allen möglichen Richtungen möglich ist. Es schockiert mich, ja. Ich hätte nie gedacht, dass wir in eine solche Situation kommen.
2: Nee, das hätte ich auch so nicht gedacht. Nee.
1: Ja.
2: Ja, das ist tatsächlich sehr schockierend und ich, ja, das ist auch etwas, was mich sehr beschäftigt. Und also ich kann da für mich einfach nur sagen, dass es natürlich Nummern gibt in meinem Programm, die zum einen ermutigen, wenn und zum anderen vielleicht auch irgendwie aufmerksam machen können oder die Perspektive irgendwie mal in eine andere Richtung bringen können. Aber also ich hoffe, dass es irgendwie, dass es anders wird wieder.
1: Ja, ich glaube, es ist jeder von uns gefragt, auch zu sehen, dass man die Freiheit in Anspruch nimmt und manchmal auch in unangenehmen Situationen trotzdem noch was sagt.
2: Auf jeden Fall.
1: Ja.
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0: 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Sie ist Kabarettistin.
1: Ich habe da gerade noch was Witziges gehört, weil du hast vorhin gesagt, natürlich das Leben schreibt diese Programme mit. Und ich merke halt auch, wenn die Kinder älter werden, dann spielt das natürlich auch eine Rolle auf das Programm, was dann auf die Bühne kommt, ja?
2: Ja, klar, auf jeden Fall. Also meine Kinder haben immer eine Rolle gespielt, also nicht nur in meinem Leben, sondern auch auf der Bühne. Und ich habe sie am Anfang tatsächlich sehr rausgelassen, weil ich dachte, ich schütze sie. Ich meine, ich schütze sie jetzt zumindest so, dass sie entscheiden können, wenn ich wirklich etwas, was in der Realität geschehen ist, zu einem Text umwandle, frage ich meine Kinder, kann ich das so weitergeben oder nicht? Aber die sind ja so aufgewachsen, es gibt eine Bühnenmutter, es gibt eine Bühnentochter. Es gibt einen Bühnensohn, das sind die ja nicht echt. Und die können das sehr gut unterscheiden. Aber es ist die Frage, ob ihre Klassenkameraden oder ihre Freunde das auch so gut unterscheiden können. Naja, und dadurch gab es immer wieder diese Absicherung auch von mir, kann ich das so verwenden oder nicht? Und ich nenne ja auch keine Namen. Aber sie sind geschützt, aber irgendwie auch nicht, merke ich gerade.
1: Du, ich glaube, das gehört dazu, wenn man in einem künstlerischen Umfeld.
2: Also da bin ich auch, glaube ich, noch echt harmlos. Ich habe schon Kabarettisten gehört, die einfach mehrere Kinder haben und sagen, das und das ist mein Lieblingskind und das geht gar nicht und so. Wo ich denke so, boah, das ist aber dann heftig, wenn man das dann als Kind 10 Jahre später hört. Das weiß ich nicht, ob ich das hören wollen würde als Tochter oder Sohn.
1: Auf der Publikumsseite ist es natürlich schön, wenn man solche Dinge hört und dann merkt, man ist mit dem ein oder anderen Problem nicht alleine.
2: Das ist total richtig und das ist ja auch gerade in, gerade auch als Mutter gibt es gerade ja auch so viele Artikel, die in diese Richtung gehen, aber als Vater garantiert auch, dass man eigentlich überhaupt nicht gerne Mutter ist, dass man es halt wurde und ja, jetzt ist es man es halt und ich, was hat das, hat da noch so einen Namen, wie heißt das nochmal? Ich komme da gerade nicht drauf, es gibt praktisch dafür einen Begriff, fällt dir der ein?
1: Nee.
2: Es gibt einen Begriff dafür, Mutter zu sein und es eigentlich nicht zu wollen und damit offen umzugehen. Ja, mir fällt der Begriff leider gerade nicht ein. Und ich denke, so schlimm ist es bei mir nicht. Ich bin schon auch ganz gerne Mutter, aber ich habe das aber auch unterschätzt. Also ich finde Mutter sein auch echt, also Eltern sein, ist schon viel Verantwortung, wo ich schon denke, da ist einiges an Energie auch weggeflossen.
1: Ja, sind wir wieder bei der Energie, ne?
2: Ja, genau.
1: Ja, ich kann das nachvollziehen. Also vor allen Dingen gerade, ich sag mal, man gewöhnt sich ja an vieles im Leben und aber gerade in den Anfängen, also ich hätte auch, also es wird einem so viel beigebracht und erklärt, aber gerade bei diesem Elternsein oder Kinderkriegen, ja, da hätte ich mir echt die ein oder andere Hilfe oder Information vorher gerne gewünscht.
2: Ja, auf jeden Fall. Also ich fand dieses Pflegealter noch ziemlich leicht, wo du das Kind pflegst und hilfst beim Essen, bei allen Dingen, die es noch nicht kann. Aber dann wurde es immer schwerer.

0: Jetzt, ich habe das Wort, ich weiß wieder, Regretting Motherhood, so heißt
1: okay.
0: es.
1: Regretting
0: Motherhood.
1: Nee, habe ich noch nicht gehört, aber okay, wieder was gelernt.
0: Ja, das ist, ich habe ja auch eine andere Bubble als du. Das wird mir dann tatsächlich wahrscheinlich reingespielt bei Instagram.
1: Ja, ist ja okay. Das ist ja auch, zum Glück sind wir alle anders. Das ist genau die Stärke.
0: Ja, du bist ja offensichtlich keine Mutter, denke ich mal.
1: Ja. Gleich geht's weiter im Gespräch mit Eva Eiselt.

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1: Ich bin Ursula Winkler. Der Sozialflügel der CDU übt scharfe Kritik am Kurs der Partei und fordert CDU-Chef Merz zu Veränderungen auf. Die Partei werde den eigenen Ansprüchen als Volkspartei nicht mehr gerecht. Das sagte der Vorsitzende der christlich-demokratischen Arbeitnehmerschaft, Dennis Radke, ZDFheute.de.
2: Der Anspruch der CDU müsse sein, wieder eine Volkspartei zu werden, fordert CDA-Chef Radke. Dem Vorsitzenden der christlich-demokratischen Arbeitnehmerschaft geht es auch darum, die arbeitende Mitte zurückzugewinnen. Die CDU habe einfach zu viele gesellschaftliche Gruppen aus dem Blick verloren. Eine Volkspartei, die nur noch mit sich selbst spreche, höre auf, eine Volkspartei zu sein. Radke schlägt vor, mehr Menschen aus zum Beispiel dem Handwerk oder der Pflege in den Wahlkreisen aufzustellen. Lea Matschulat, Nachrichtenredaktion.
1: Zwei Menschen sind bei einem Reisebusunfall auf der A96 im Ostallgäu gestorben. Viele weitere Menschen der philippinischen Reisegruppe kamen zu Schaden. Der Reisebus war am Morgen auf dem Weg zum Münchner Oktoberfest. Ohne Beteiligung von weiteren Fahrzeugen war er bei Buchloe nach rechts von der Fahrbahn abgekommen und umgekippt. Der Grund für den Unfall blieb vorerst unklar. Welche Rechte haben Kundinnen und Kunden, wenn das T-Shirt beim ersten Tragen reißt oder das Spielzeug schnell den Geist aufgibt? Das sollen sie künftig schneller als bisher erkennen können. Ab heute müssen dafür in der ganzen EU 2 einheitliche Labels verwendet werden.
3: Es gibt jetzt 2 neue Labels, die beim Kauf von Konsumgütern die Kunden über ihre Rechte informieren sollen. Das eine ist das sogenannte Gewährleistungslabel. Das wird nicht an dem Gegenstand angebracht, den man kauft, sondern es wird überall an der Wand oder neben der Kasse zu sehen sein, mit einer Menge Text. Der klärt unter anderem darüber auf, dass es in der EU eine Gewährleistung von mindestens 2 Jahren gibt. Außerdem gibt es künftig ein sogenanntes Garant-Label. Das sieht man, wenn der Händler ohne zusätzliche Kosten mehr als 2 Jahre Garantie gibt. Dieter Hebeling, Brüssel.
1: Wegen einer starken Vulkanascheemission des Ätna ist der Flughafen Catania auf Sizilien weiter für An- und Abflüge gesperrt. Das gestern ausgesprochene Verbot aller Starts und Landungen sei bis Mitternacht verlängert worden, teilte der Flughafen auf seiner Internetseite mit. Der Flughafen von Catania musste in den vergangenen Monaten immer wieder wegen der Vulkanasche des Ätna geschlossen oder der Flugverkehr stark eingeschränkt werden.
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4: Mit ihrem Programm Jetzt oder Sie ist sie gerade unterwegs in der Republik. Der ein oder andere kennt sie aus ihren Fernsehauftritten. Die Kabarettistin Eva Eiselt ist meine Gesprächspartnerin.

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0: Gerade noch ist sie mit ihrem aktuellen Programm unterwegs. Gerade war sie erst im Unterhaus in Mainz. Im nächsten Programm geht es um Energie. Wofür wir sie ausgeben, zwischen Anspannung, Entspannung und Hormoncocktail. Die Kabarettistin Eva Eiselt ist meine Gesprächspartnerin. So, du bist unterwegs mit Jetzt oder Sie, wie wir gelernt haben, noch bis auf alle Fälle nächstes Jahr. Und es gibt auch unterschiedliche Termine. Du bist auch hier ganz im Hessischen in der Nähe. Und ja, ich kann immer nur dazu einladen, einfach mal in die Kleinkunsttheater gehen, einen Abend, auch wenn man nicht weiß, was einen erwartet, anschauen. Und davon lebt im Prinzip das Ganze. Und der Begriff läuft ja unter Kleinkunst. Für mich ist es eigentlich, wenn man alleine auf der Bühne steht und Menschen 2 Stunden unterhält, das ist für mich ganz große Kunst.
1: Oh, das sagst du schön. Ja, das freut mich. Vielen Dank.
0: Ja, ich weiß, der Begriff kommt wahrscheinlich, weil es kleine Häuser sind. Aber ich finde, ich habe immer Respekt, wenn Menschen, was weiß ich, mit einer Gitarre alleine auf der Bühne stehen oder wirklich mit dem Mikrofon und es schaffen, den Saal, ja, 2 Stunden, ja, zu unterhalten.
1: Mhm. Ich glaube, es soll das Gegenteil von Hochkultur darstellen, oder? Also Hochkultur hat ja so einen Bildungsauftrag und den haben wir ja praktisch nicht. Obwohl wir es wahrscheinlich tun.
0: Also ich habe in der sogenannten Kleinkunst, glaube ich, schon eine Menge Sachen gelernt.
1: Also ich auch, auf jeden Fall. Also ich kann von sehr vielen Kollegen und Kolleginnen lernen. Also ich habe auch schon sehr viel in der Kleinkunst gelernt, muss ich auch zugeben.
0: Das also ist ja, wenn das die Ableitung wäre, fände ich sie unfair. So.
1: Ja, ich weiß es nicht, ob das stimmt. Ich habe mir das jetzt gerade selber irgendwie, ich dachte hoch, das heißt Hochkultur, Kleinkunst. Naja, das heißt ja auch nicht Großkunst. Die Kleinkunst ist tatsächlich ein merkwürdiger Begriff, wenn man da mal so drüber nachdenkt. Ist Kleinkunst, ja, das ist, es trifft nicht das, was es ist.
0: Also ich habe jetzt nur ganz schnell mal hier nebenbei in einer großen Suchmaschine geschaut. Also Kleinkunst bezeichnet eine Form der darstellenden Kunst, die auf kleineren Bühnen und mit geringem technischen, räumlichen sowie personellen Aufwand vor Publikum gezeigt wird.
1: Ja, das müsste überarbeitet werden, ne? Also es wird ja auch die Längstes Arena in Köln bespielt, zum Beispiel von Kleinkünstlern.
0: aber diese Ableitung finde ich jetzt in Ordnung. Finde ich, die kann ich stehen lassen, weil ich glaube, wenn es sich wirklich auf das Theater und die Bühne bezieht, dann passt es. Die andere Ableitung hätte mir jetzt nicht gefallen.
1: Ja. Dann nehmen wir doch die.
0: Genau. Ich wünsche dir noch viel Erfolg mit deinem Programm und auch mit dem nächsten noch viele volle Häuser und danke für das Gespräch.
1: Ja, ich bedanke mich. Vielen Dank.

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1: Ich bin Ursula Winkler. Die SPD im Bundestag beharrt darauf, die Reformpläne für die Pflege zu überarbeiten. Wir wollen keine Pflegereform, die nur das nächste Finanzloch stopft, sagte Vize-Fraktionschefin Schmidt der Deutschen Presseagentur. Gesundheitsminister Lindemann hatte angekündigt, seinen Reformentwurf am Mittwoch ins Kabinett bringen zu wollen. SPD-Fraktionschef Mirsch hatte die Pläne in der Bild-Zeitung bereits als reines Kürzungspaket kritisiert und Blockade angedroht. Zwei Menschen sind bei einem Reisebusunfall auf der A96 im Ostallgäu gestorben. Viele weitere Menschen der philippinischen Reisegruppe wurden verletzt. Der Reisebus war am Morgen auf dem Weg zum Münchner Oktoberfest.
2: Der schwere Unfall ereignete sich am frühen Morgen auf der A96 zwischen Buchloe Ost und Landsberg am Lech West. An Bord eine Reisegruppe mit 40 bis 50 Menschen, hauptsächlich aus den Philippinen. Der Bus, gemeldet in Italien, kam ohne Beteiligung von weiteren Fahrzeugen rechts von der Straße ab, kippte um und blieb dann neben einer Mulde liegen. Warum ist noch unklar. Aus München Fabian Schaffer.
1: Erstmals seit 2021 ist die hohe Zahl der Entschädigungsklagen bei Gerichten wegen verspäteter oder stornierter Flüge wieder deutlich zurückgegangen. Das teilte der Deutsche Richterbund mit. Im ersten Halbjahr verzeichneten die Amtsgerichte an den 20 größten Flughafenstandorten gut 53.000 Klagen von Passagieren. Das waren fast 20% weniger Fälle als im ersten Halbjahr 2025. Die aktuellen Zahlen seien aber noch immer doppelt so hoch wie vor 5 Jahren, hieß es. In wenigen Stunden heißt es Heimdebüt für Jürgen Klopp als Bundestrainer. In Augsburg trifft die deutsche Fußballnationalmannschaft auf Griechenland. Und die führen nach einem Spieltag die Tabelle in der Nations League an.
3: Welche Mannschaft werden die Fans am Abend sehen? Daraus macht Jürgen Klopp auch diesmal ein Geheimnis. Offiziell bekannt ist, dass Alexander Nübel im Tor stehen wird. Das sei schon länger geplant gewesen. Nico Schlotterbeck rutscht raus auf die Tribüne. Denn ein Spieler muss Klopp aussortieren, weil sonst für die UEFA zu viele im Kader wären. Schlotterbeck war lange verletzt und spielte in Amsterdam durch. Deshalb jetzt die Pause. Gut möglich, dass Klopp erneut einige Debütanten ranlässt gegen junge und hochtalentierte Griechen. Thomas Bremser, Nachrichtenredaktion.
1: Anpfiff am Abend in Augsburg ist um 20.45 Uhr.
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1: Ich bin Ursula Winkler. Die SPD im Bundestag beharrt darauf, die Reformpläne für die Pflege zu überarbeiten. Wir wollen keine Pflegereform, die nur das nächste Finanzloch stopft, sagte Vize-Fraktionschefin Schmidt der Deutschen Presseagentur. Gesundheitsminister Lindemann hatte angekündigt, seinen Reformentwurf am Mittwoch ins Kabinett bringen zu wollen. SPD-Fraktionschef Mirsch hatte die Pläne in der Bild-Zeitung bereits als reines Kürzungspaket kritisiert und Blockade angedroht. Zwei Menschen sind bei einem Reisebusunfall auf der A96 im Ostallgäu gestorben. Viele weitere Menschen der philippinischen Reisegruppe wurden verletzt. Der Reisebus war am Morgen auf dem Weg zum Münchner Oktoberfest.
2: Der schwere Unfall ereignete sich am frühen Morgen auf der A96 zwischen Buchloe Ost und Landsberg am Lech West. An Bord eine Reisegruppe mit 40 bis 50 Menschen, hauptsächlich aus den Philippinen. Der Bus, gemeldet in Italien, kam ohne Beteiligung von weiteren Fahrzeugen rechts von der Straße ab, kippte um und blieb dann neben einer Mulde liegen. Warum ist noch unklar. Aus München Fabian Schaffer.
1: Erstmals seit 2021 ist die hohe Zahl der Entschädigungsklagen bei Gerichten wegen verspäteter oder stornierter Flüge wieder deutlich zurückgegangen. Das teilte der Deutsche Richterbund mit. Im ersten Halbjahr verzeichneten die Amtsgerichte an den 20 größten Flughafenstandorten gut 53.000 Klagen von Passagieren. Das waren fast 20% weniger Fälle als im ersten Halbjahr 2025. Die aktuellen Zahlen seien aber noch immer doppelt so hoch wie vor 5 Jahren, hieß es. In wenigen Stunden heißt es Heimdebüt für Jürgen Klopp als Bundestrainer. In Augsburg trifft die deutsche Fußballnationalmannschaft auf Griechenland. Und die führen nach einem Spieltag die Tabelle in der Nations League an.
3: Welche Mannschaft werden die Fans am Abend sehen? Daraus macht Jürgen Klopp auch diesmal ein Geheimnis. Offiziell bekannt ist, dass Alexander Nübel im Tor stehen wird. Das sei schon länger geplant gewesen. Nico Schlotterbeck rutscht raus auf die Tribüne. Denn ein Spieler muss Klopp aussortieren, weil sonst für die UEFA zu viele im Kader wären. Schlotterbeck war lange verletzt und spielte in Amsterdam durch. Deshalb jetzt die Pause. Gut möglich, dass Klopp erneut einige Debütanten ranlässt gegen junge und hochtalentierte Griechen. Thomas Bremser, Nachrichtenredaktion.
1: Anpfiff am Abend in Augsburg ist um 20.45 Uhr.
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1: Ich bin Ursula Winkler. Die SPD im Bundestag beharrt darauf, die Reformpläne für die Pflege zu überarbeiten. Wir wollen keine Pflegereform, die nur das nächste Finanzloch stopft, sagte Vize-Fraktionschefin Schmidt der Deutschen Presseagentur. Gesundheitsminister Lindemann hatte angekündigt, seinen Reformentwurf am Mittwoch ins Kabinett bringen zu wollen. SPD-Fraktionschef Mirsch hatte die Pläne in der Bild-Zeitung bereits als reines Kürzungspaket kritisiert und Blockade angedroht. Zwei Menschen sind bei einem Reisebusunfall auf der A96 im Ostallgäu gestorben. Viele weitere Menschen der philippinischen Reisegruppe wurden verletzt. Der Reisebus war am Morgen auf dem Weg zum Münchner Oktoberfest.
2: Der schwere Unfall ereignete sich am frühen Morgen auf der A96 zwischen Buchloe Ost und Landsberg am Lech West. An Bord eine Reisegruppe mit 40 bis 50 Menschen, hauptsächlich aus den Philippinen. Der Bus, gemeldet in Italien, kam ohne Beteiligung von weiteren Fahrzeugen rechts von der Straße ab, kippte um und blieb dann neben einer Mulde liegen. Warum ist noch unklar. Aus München Fabian Schaffer.
1: Erstmals seit 2021 ist die hohe Zahl der Entschädigungsklagen bei Gerichten wegen verspäteter oder stornierter Flüge wieder deutlich zurückgegangen. Das teilte der Deutsche Richterbund mit. Im ersten Halbjahr verzeichneten die Amtsgerichte an den 20 größten Flughafenstandorten gut 53.000 Klagen von Passagieren. Das waren fast 20% weniger Fälle als im ersten Halbjahr 2025. Die aktuellen Zahlen seien aber noch immer doppelt so hoch wie vor 5 Jahren, hieß es. In wenigen Stunden heißt es Heimdebüt für Jürgen Klopp als Bundestrainer. In Augsburg trifft die deutsche Fußballnationalmannschaft auf Griechenland. Und die führen nach einem Spieltag die Tabelle in der Nations League an.
3: Welche Mannschaft werden die Fans am Abend sehen? Daraus macht Jürgen Klopp auch diesmal ein Geheimnis. Offiziell bekannt ist, dass Alexander Nübel im Tor stehen wird. Das sei schon länger geplant gewesen. Nico Schlotterbeck rutscht raus auf die Tribüne. Denn ein Spieler muss Klopp aussortieren, weil sonst für die UEFA zu viele im Kader wären. Schlotterbeck war lange verletzt und spielte in Amsterdam durch, deshalb jetzt die Pause. Gut möglich, dass Klopp erneut einige Debütanten ranlässt gegen junge und hochtalentierte Griechen. Thomas Bremser, Nachrichtenredaktion.
1: Anpfiff am Abend in Augsburg ist um 20.45 Uhr.
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1: Ich bin Ursula Winkler. Die SPD im Bundestag beharrt darauf, die Reformpläne für die Pflege zu überarbeiten. Wir wollen keine Pflegereform, die nur das nächste Finanzloch stopft, sagte Vize-Fraktionschefin Schmidt der Deutschen Presseagentur. Gesundheitsminister Lindemann hatte angekündigt, seinen Reformentwurf am Mittwoch ins Kabinett bringen zu wollen. SPD-Fraktionschef Mirsch hatte die Pläne in der Bild-Zeitung bereits als reines Kürzungspaket kritisiert und Blockade angedroht. Zwei Menschen sind bei einem Reisebusunfall auf der A96 im Ostallgäu gestorben. Viele weitere Menschen der philippinischen Reisegruppe wurden verletzt. Der Reisebus war am Morgen auf dem Weg zum Münchner Oktoberfest.
2: Der schwere Unfall ereignete sich am frühen Morgen auf der A96 zwischen Buchloe Ost und Landsberg am Lech West. An Bord eine Reisegruppe mit 40 bis 50 Menschen, hauptsächlich aus den Philippinen. Der Bus, gemeldet in Italien, kam ohne Beteiligung von weiteren Fahrzeugen rechts von der Straße ab, kippte um und blieb dann neben einer Mulde liegen. Warum ist noch unklar? Aus München Fabian Schaffer.
1: Erstmals seit 2021 ist die hohe Zahl der Entschädigungsklagen bei Gerichten wegen verspäteter oder stornierter Flüge wieder deutlich zurückgegangen. Das teilte der Deutsche Richterbund mit. Im ersten Halbjahr verzeichneten die Amtsgerichte an den 20 größten Flughafenstandorten gut 53.000 Klagen von Passagieren. Das waren fast 20% weniger Fälle als im ersten Halbjahr 2025. Die aktuellen Zahlen seien aber noch immer doppelt so hoch wie vor 5 Jahren, hieß es. In wenigen Stunden heißt es Heimdebüt für Jürgen Klopp als Bundestrainer. In Augsburg trifft die deutsche Fußballnationalmannschaft auf Griechenland. Und die führen nach einem Spieltag die Tabelle in der Nations League an.
3: Welche Mannschaft werden die Fans am Abend sehen? Daraus macht Jürgen Klopp auch diesmal ein Geheimnis. Offiziell bekannt ist, dass Alexander Nübel im Tor stehen wird. Das sei schon länger geplant gewesen. Nico Schlotterbeck rutscht raus auf die Tribüne. Denn ein Spieler muss Klopp aussortieren, weil sonst für die UEFA zu viele im Kader wären. Schlotterbeck war lange verletzt und spielte in Amsterdam durch, deshalb jetzt die Pause. Gut möglich, dass Klopp erneut einige Debütanten ranlässt gegen junge und hochtalentierte Griechen. Thomas Bremser, Nachrichtenredaktion.
1: Anpfiff am Abend in Augsburg ist um 20.45 Uhr.
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1: Ich bin Ursula Winkler. Die SPD im Bundestag bleibt dabei. Die Reformpläne für die Pflege müssen überarbeitet werden. Die SPD wolle keine Pflegereform, die lediglich das nächste Finanzloch stopfe und die Rechnung an die Menschen weitergebe. Das sagte die stellvertretende Fraktionsvorsitzende Schmidt der Deutschen Presseagentur.
2: Die SPD droht damit, die Pflegereform im Bundestag zu blockieren. Die Pflegekassen selbst, sie wollen eine Reform, wollen Kürzungen bei den Leistungen für die Pflegebedürftigen. Die Kassen sitzen auf einem Milliardendefizit. Pflege dürfe kein Armutsrisiko sein, heißt es wiederum von der SPD. Bundesgesundheitsminister Linnemann will seine Reformpläne an sich am Mittwoch in den Bundestag einbringen. Lea Matschulat, Nachrichtenredaktion.
1: Nachdem auch die Berliner SPD eine Dreierkoalition mit Linken und Grünen erwägt, stehen in den nächsten Tagen die ersten Sondierungsgespräche an. Zunächst will die Linke getrennt mit Grünen und SPD sprechen. Termine wurden noch nicht genannt. Die Berliner Linke hatte als Wahlsiegerin beschlossen, Grüne und SPD zu Sondierungsgesprächen einzuladen. Weil in vielen Punkten Differenzen bestehen, gab es besonders in der Berliner SPD Diskussionen. Der Landesvorstand beschloss aber, sich auf die Sondierungen einzulassen. Papst Leo begeistert in Frankreich die Massen. Um den Papst live zu sehen, versammelte sich heute erneut eine große Menschenmenge, dieses Mal im französischen Marienwallfahrtsort Lourdes.
3: Gestern auf den Champs-Élysées in Paris waren es 800.000 Menschen. Heute im Wallfahrtsort Lourdes bei einer Messe unter freiem Himmel waren es nicht so viele, aber immerhin auch wieder 150.000. Später will sich Leo hier mit einer kleinen Gruppe von Opfern sexuellen Missbrauchs durch Geistliche treffen. In seiner Predigt sprach das Oberhaupt von weltweit 1,4 Milliarden Katholiken bereits von tiefen Wunden und schmerzhaften Fehltritten, die in der Kirche begangen worden seien. Solche Fehler müssten von der Kirche auch eingestanden werden. Christoph Sator, Lourdes.
1: Zum Fußball. Die deutsche Nationalmannschaft bestreitet am Abend ihr erstes Heimspiel unter dem neuen Bundestrainer Jürgen Klopp. Gegner in Augsburg ist Griechenland. 3 Tage nach dem 1:1 zum Auftakt der Nations League gegen die Niederlande hofft Klopp mit der DFB-Auswahl auf einen Sieg. Anpfiff ist um 20.45 Uhr.
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1: Ich bin Ursula Winkler. Die SPD im Bundestag beharrt darauf, die Reformpläne für die Pflege zu überarbeiten. Wir wollen keine Pflegereform, die nur das nächste Finanzloch stopft, sagte Vize-Fraktionschefin Schmidt der Deutschen Presseagentur. Gesundheitsminister Lindemann hatte angekündigt, seinen Reformentwurf am Mittwoch ins Kabinett bringen zu wollen. SPD-Fraktionschef Mirsch hatte die Pläne in der Bild-Zeitung bereits als reines Kürzungspaket kritisiert und Blockade angedroht. Zwei Menschen sind bei einem Reisebusunfall auf der A96 im Ostallgäu gestorben. Viele weitere Menschen der philippinischen Reisegruppe wurden verletzt. Der Reisebus war am Morgen auf dem Weg zum Münchner Oktoberfest.
2: Der schwere Unfall ereignete sich am frühen Morgen auf der A96 zwischen Buchloe Ost und Landsberg am Lech West. An Bord eine Reisegruppe mit 40 bis 50 Menschen, hauptsächlich aus den Philippinen. Der Bus, gemeldet in Italien, kam ohne Beteiligung von weiteren Fahrzeugen rechts von der Straße ab, kippte um und blieb dann neben einer Mulde liegen. Warum ist noch unklar. Aus München Fabian Schaffer.
1: Welche Rechte haben Kundinnen und Kunden, wenn das T-Shirt beim ersten Tragen reißt oder das Spielzeug schnell den Geist aufgibt? Das sollen sie künftig schneller als bisher erkennen können. Ab heute müssen dafür in der ganzen EU 2 einheitliche Labels verwendet werden.
3: Es gibt jetzt 2 neue Labels, die beim Kauf von Konsumgütern die Kunden über ihre Rechte informieren sollen. Das eine ist das sogenannte Gewährleistungslabel. Das wird nicht an dem Gegenstand angebracht, den man kauft, sondern es wird überall an der Wand oder neben der Kasse zu sehen sein, mit einer Menge Text. Der klärt unter anderem darüber auf, dass es in der EU eine Gewährleistung von mindestens 2 Jahren gibt. Außerdem gibt es künftig ein sogenanntes Garant-Label. Das sieht man, wenn der Händler ohne zusätzliche Kosten mehr als 2 Jahre Garantie gibt. Dieter Hebeling, Brüssel.
1: Wegen einer starken Vulkanasche-Emission des Ätna ist der Flughafen Catania auf Sizilien weiter für An- und Abflüge gesperrt. Das gestern ausgesprochene Verbot aller Starts und Landungen sei bis Mitternacht verlängert worden, teilte der Flughafen auf seiner Internetseite mit. Der Flughafen von Catania musste in den vergangenen Monaten immer wieder wegen der Vulkanasche des Ätna geschlossen oder der Flugverkehr stark eingeschränkt werden.
4: Well, for me it's more, you know, the old thing, peace on earth and stop eating animals and all. Okay, but it's really what I'm interested in. That's I just love animals and I don't believe in eating them, that's all.
5: Yeah. Linda McCartney erhielt 1987 viel Applaus für ihr Statement, dass sie noch immer an Frieden auf der Welt glaube und dass sie Tiere liebt und dass man aufhören solle, sie zu essen. Am 24. September vor 85 Jahren wurde die Fotografin, Musikerin und Tierschützerin Linda McCartney geboren.

0: Als Fotografin war sie hochgeachtet. Als Keyboardspielerin und Sängerin in der Band ihres Mannes Wings wurde sie in den 70er Jahren arg geschmäht. Erst mit ihrem posthum veröffentlichten Soloalbum White Prairie erhielt sie Wertschätzung auch als Musikerin. Hallo und willkommen im Kramladen mit Volker Rebell und mit einem Porträt der Musikerin Linda McCartney aus Anlass ihres 85. Geburtstages, Überschrift The Ballad of Paul and Linda. Die Hintergrundmusik in dieser Stunde sind klassische Bearbeitungen von Liebesliedern, die Paul im Laufe der Jahre für seine Lovely Linda geschrieben hatte, veröffentlicht im Album Working Classical. Am 24. September 1941 geboren und an einer Krebserkrankung am 17. April 1998 im Alter von 56 Jahren verstorben, war Linda McCartney als Pauls erste Ehefrau 29 Jahre an seiner Seite, Mutter von 3 gemeinsamen Kindern und einer weiteren Tochter, die sie aus ihrer ersten Ehe mitbrachte. Sie war Keyboardspielerin und Backgroundsängerin in Pauls Band Wings, nicht so ganz freiwillig, sondern von ihrem Ehemann in diese Rolle gedrängt. Und sie war erfolgreiche Unternehmerin. Nach der Wings-Ära gründete sie als überzeugte Vegetarierin ein florierendes Unternehmen für vegetarische Tiefkühlkost und schrieb auflagenstarke vegetarische Kochbücher. Die Veröffentlichung ihres ersten und einzigen Soloalbums White Prairie sollte sie nicht mehr erleben. Zu ihrem großen Thema Tierschutz und Rechte der Tiere schrieb sie zusammen mit Paul und mit der Tierschutzaktivistin Carla Lane den Song The White-Coated Man, der Mann im weißen Kittel. Es geht um Tierversuche.
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The White Coated Man, ein Mann im weißen Kittel, der mit Vivisektion beschäftigt ist, dem Aufschneiden oder Experimentieren an nicht betäubten Tieren zu wissenschaftlichen Zwecken. Diese Praxis der heute nicht mehr erlaubten Tierversuche wurde von Linda McCartney in diesem Song gegeißelt. Aufgenommen wurde der Song 1988 in Paul McCartneys eigenem Studio. Er war Produzent und spielte auch die meisten Instrumente, so auch bei fast allen anderen Songs des postum veröffentlichten Soloalbums White Prairie von Linda McCartney. Paul hatte 16 Songs, die zwischen 1972 und Frühjahr 1998 aufgenommen worden waren, ausgewählt und fertig produziert. In den 13 von Linda selbst geschriebenen Songs und den 3 zusätzlichen Coverversionen des Albums sang sie mit leicht unsicherer Intonation, aber unbekümmert positiver Ausstrahlung nicht nur die Hauptstimme, sondern auch etliche Chorstimmen und spielte auch bei einigen Titeln verschiedene Keyboards.

Die internationale Kritik nahm das posthum im Oktober 1998 veröffentlichte Album als ein charmantes, aber sehr ungleichmäßiges und eigentümliches Werk wahr. Kritiker wiesen darauf hin, dass Linda keine professionelle oder technisch versierte Sängerin war. Ihre ungeübte, dünne oder leicht schiefe Stimme wurde als gewöhnungsbedürftig beschrieben. Als Pluspunkte wurden der persönliche Charme und eine spürbare Aufrichtigkeit genannt. Das Album wurde als liebevolles Dokument ihrer Persönlichkeit, ihres Humors und ihres Engagements in Sachen Tierschutz gewertet. Speziell in der englischen Musikpresse gab es damals aber auch sehr schlechte Kritiken, um nicht zu sagen Verrisse. Wohlmeinende Rezensenten verwiesen auf die starke musikalische Handschrift und Unterstützung ihres Ehemannes Paul, sahen das Album im Kern aber als authentischen Ausdruck von Lindas eigenen kreativen Ideen. In den Anfangstagen von Paul McCartneys Solokarriere, in der er Linda den Status als Co-Komponistin einräumte, glaubte kaum jemand an Lindas eigene kreative musikalische Ideen. Pauls zweites Soloalbum Ram erschien im Mai 1971 mit der Überschrift und Künstlerangabe Paul and Linda McCartney. Und unter 6 von insgesamt 12 Albumtiteln stand, als Urhebernachweis und Komponistenvermerk, Paul and Linda McCartney. Dieser scheinbar gleichberechtigte Anteil von Linda als Songschreiberin löste damals nicht geringes Staunen in der Fachwelt aus, um es vorsichtig zu sagen, denn Linda war in der Tat keine Musikerin, was sie selbst auch niemals vorgab. Der McCartney-Biograf Harald Martin zitiert ein Interview mit Linda, in dem es heißt: Selbst als ich Paul geheiratet habe, dachte ich nicht daran, jemals Musikerin zu werden. Wenn er nichts gesagt hätte, hätte ich es nicht gemacht. Es war seine Idee. Ich hatte vorher nie versucht zu singen oder ein Instrument zu spielen. Zitat Ende. Niemand mochte damals glauben, dass Linda tatsächlich Co-Komponistin des Welthits Live and Let Die sein sollte, was aber als Autorenangabe auf der Single zu lesen war. In der Schlussphase der Arbeiten am Album Red Rose Speedway von 1973 entstand mit Live and Let Die der weitaus anspruchsvollste und musikalisch überzeugendste Song der damaligen Studioaufnahme. Paul schien sich mit dieser Auftragsarbeit für den gleichnamigen James-Bond-Film aus seinem damaligen kreativen Tief befreit zu haben. Sein zuvor angeschlagener guter Ruf als Songschreiber von Format war wiederhergestellt, zumal seine Komposition als erste James-Bond-Titelmusik für den Oscar nominiert wurde. Dass Linda den Reggae-ähnlichen Mittelteil geschrieben haben sollte, wie von Paul behauptet, wurde allgemein ernsthaft bezweifelt. Es schien sich mehr um ein taktisches Manöver zu handeln. Mit Linda als Co-Komponistin blieb mehr an Autorentantiemen auf dem Konto der Familie McCartney, weil zum damaligen Zeitpunkt noch die alten Beatles-Verträge wirksam waren, die jedem Ex-Beatle Tantiemenanteile auch an den Soloplatten eines anderen Ex-Beatles zuerkannten. Außerdem erhielt auch der Musikverlag prozentual weniger, weil nicht nur Paul alleine, sondern nun auch Linda Auszahlungsanteile beanspruchen konnte. Live and Let Die gehört zu den erfolgreichsten, spektakulärsten und langlebigsten Songs, die Paul je geschrieben hat. Es verging kaum ein Konzert von Paul McCartney, ohne dass Live and Let Die gegen Ende als ein Show-Höhepunkt zelebriert wurde. Sollte Linda tatsächlich einen Kompositionsanteil gehabt haben, der Welthit Live and Let Die wäre ihre erfolgreichste Co-Komposition.

Dass Paul seine Frau Linda in den Anfangsjahren seiner Solozeit bei vielen Songs als Co-Komponistin eintrug, sorgte für Spott bei Kritikern und für Klagen der Rechteinhaber. McCartneys Musikverlag, dessen Tantiemenanteil durch Lindas angebliche Mitautorenschaft geschmälert wurde, verklagte Paul, es würde ihm nur darum gehen, durch das Ausweisen zweier Songautoren seine Einnahmen zu verbessern. Schließlich sei Linda McCartney keine anerkannte Songschreiberin. Lou Grade, der neue Inhaber von Northern Songs, des Musikverlages, der die Rechte an allen alten Beatles-Songs und den zukünftigen Songs der Solo-Beatles hielt, dies waren die damaligen Vertragsbedingungen, er war der Hauptkläger. Er verklagte das Ehepaar McCartney auf die damals astronomische Summe von 1,05 Billionen US-Dollar Schadenersatz. Der Verlagschef forderte Linda spöttisch dazu auf, gerichtlich zu beweisen, dass sie überhaupt in der Lage sei, Musik zu komponieren. Paul verteidigte sich, auch wenn Linda keine anerkannte Songschreiberin sei, habe sie doch mit vielen textlichen Beiträgen und diversen Melodieideen an den Songkompositionen mitgewirkt. Außerdem habe er das Recht, sich die Partner auszuwählen, mit denen er gemeinsam seine Songs schreiben wolle. Das Gericht folgte dieser Auffassung. Doch um die Gunst des mächtigen Rechteinhabers und Medienmoguls Lou Grade nicht völlig zu verscherzen, einigte sich Paul außergerichtlich auf den Deal, für dessen privaten Fernsehsender eine Dokumentation mit dem Titel James Paul McCartney zu produzieren. Und damit war Lindas äußerst zweifelhafte Co-Autorenschaft besiegelt und anerkannt. Tatsächlich aber fühlte sich Linda durch diese Auseinandersetzung und zusätzlich von Paul angestachelt, dazu herausgefordert zu beweisen, dass sie durchaus in der Lage war, mit ihren bescheidenen musikalischen Mitteln einen Song zu schreiben, was dann auch während eines Jamaika-Urlaubs passierte. Linda schrieb, with a little help ihres Mannes, ihren ersten Song Seaside Woman mit Reggae Feeling, 1977 als Single veröffentlicht unter dem Pseudonym Susie and the Red Stripes.

Lindas erster selbstverfasster Song Seaside Woman wurde auch posthum 1998 in Lindas Soloalbum White Prairie veröffentlicht. Mit Linda hatte Paul offenbar sein Lebensglück gefunden. Von einem unspektakulären, aber tief empfundenen Familienglück an einem schönen Tag, wenn die Eltern am Küchentisch sitzen und ihre Kinder um ihre Füße herumkrabbeln, spielen und tanzen, handelt der kleine Song Great Day, den Paul und Linda gemeinsam aufgenommen und ganz einfach zur Akustikgitarre zu zweit gesungen haben. Eine Reminiszenz an großartige Tage vor vielen Jahren, als Linda und Paul in der Küche saßen und aus Spaß an der Freude gemeinsam und für ihre Kinder Lieder sangen. So ist es dem Booklet zum Album Flaming Pie zu entnehmen. Für den McCartney-Biografen Peter Ames Carlin steht dieses kleine Lied über einen großen Tag für den Inbegriff eines beglückten Familienlebens, so wie es sich Paul immer gewünscht und wie es Linda ihm ermöglicht hat. Zitat: Great Day rückt die Vorstadt-Idylle des Lebens rund um den liebevoll gescheuerten Küchentisch in die Mitte. Es handelte sich dabei tatsächlich um ein Lied der Familie, das Paul und Linda ihren noch verschlafenen Kindern morgens vorgesungen hatten, damit sie sich auf all das freuten, was der Tag noch bringen mochte.

It's gonna be a great day, sangen Paul und Linda gemeinsam. Aufgenommen wurde dieser funkige Gitarrensong 1992, veröffentlicht im Mai 1997 innerhalb des McCartney-Albums Flaming Pie. Viele großartige Tage sollten Paul und Linda nicht mehr gemeinsam haben. Schon 1995 war bei Linda Brustkrebs diagnostiziert worden. 1997 ging es ihr schon sehr schlecht. Ein Jahr später starb sie am 17. April 1998. I lost my wife, she lost her life. So beginnt Pauls Gedicht Lost, veröffentlicht in seiner Gedichtsammlung Blackbird Singing. Die Schlusszeilen des Gedichts lesen sich da eher kryptisch. Das Beil fiel nicht in dieser Nacht, als wir in einem Handschuh geballt uns gegenseitig die Kraft aussaugten. Was Paul dagegen am 21. April 1998, vier Tage nach Lindas Tod, in seinem Nachruf für die Weltpresse schrieb, war für jeden verständlich. Dieser Verlust hat meiner Familie und mir das Herz gebrochen. Linda war und ist die Liebe meines Lebens. In den 29 Jahren ihrer Ehe schrieb Paul eine große Zahl teils wunderbarer Liebeslieder für seine Lovely Linda, angefangen von der noch zögerlichen Liebeserklärung in Maybe I'm Amazed, vielleicht habe ich davor Angst, wie sehr ich dich brauche, aus Pauls erstem Soloalbum von 1970, über My Love und Wenn ich gehe, weiß ich, dass mein Herz bei meiner Liebsten bleibt, meine Liebste tut mir gut, aus dem Wings-Album Red Rose Speedway von 1973 bis Calico Skies, ich will dich festhalten, solange du magst. Ich werde dich halten mein ganzes Leben lang, aus dem Album Flaming Pie von 1997. In seinem Song Warm and Beautiful aus dem Album Wings at the Speed of Sound von 1976 preist Paul auf die wärmste und schönste Weise die Liebe im Allgemeinen und ganz speziell seine Liebesbeziehung zu Linda. In dieser romantischen Ballade wird ein Idealbild der Liebe gezeichnet, fast etwas zu pathetisch und klischiert. Love will never die. Sunlight's morning glory tells the story of our love. A love so warm and beautiful never fades away. Vor Kitsch gefahren wird der Song gerettet durch seine kompositorische Substanz. Die Melodik der Strophen durchläuft in anmutigen Wendungen einen weiten Bogen und setzt Akzente mit gewagten großen Tonsprüngen der Quinte und Sechste. Auch die Harmonik weist ausdifferenzierte Akkordprogressionen auf. In seinem Songtext zieht Paul für seine Linda alle romantischen Register. Die Morgenblume im Sonnenlicht erzählt die Geschichte unserer Liebe. Mondlicht auf dem Wasser bringt mir Inspiration für immer. Eine Liebe so warm und schön bleibt bestehen, wenn die Zeit selbst vergeht. Eine Liebe so warm und schön verblasst niemals. Nach Lindas Tod ließ Paul den Song für ein klassisches Streichquartett neu arrangieren und veröffentlichte die Neufassung innerhalb seines Albums Working Classical, was hier im Hintergrund gerade zu hören war.

Warm and Beautiful, eines der vielen Liebeslieder, die Paul für seine Lovely Linda geschrieben hatte. Linda konnte auch alles andere als lovely sein. In ihrem Song The Light Comes From Within, der allerletzten Aufnahme vor ihrem Krebstod, aufgenommen im März 1998, rechnete sie wütend und mit expliziter Sprache inklusive dem F-Wort mit ihren Kritikern ab. Im Text attackierte Linda ihre Widersacher, von denen sie als musikalisch unfähige Landpomeranze verunglimpft worden war, mit unfeinen Kraftausdrücken und wehrte sich mit dem Refrain »Unterdrückung wird nicht gewinnen, das Licht kommt von innen«. Bei diesem Song spielte ihr Sohn James die Leadgitarre, die restlichen Instrumente übernahm Paul. 1999 ließ Paul verlauten, er fühle sich ins Mittelalter versetzt, weil der Song »The Light Comes From Within« seiner Frau Linda nicht im Radio gespielt werden durfte. Die Begründung der BBC lautete, im Songtext käme ein sogenanntes obszönes Wort vor. Es waren sogar zwei. Im Songtext heißt es, »You're fucking no one, you stupid dick«, wörtlich, »du fickst niemanden, du blöder Schwanz«. Als sich die Plattenfirma dann auch noch genötigt sah, auf das CD-Cover einen Sticker mit dem Warnhinweis für Eltern zu kleben, diese CD enthalte anzügliche, jugendgefährdende Texte, da reagierte Paul mit großformatigen Anzeigen in britischen Tageszeitungen, in denen er diese bigotte Form von Zensur geißelte. Heute gilt der Song in der Retrospektive als lupenreiner Proto-Punk im Geiste der Riot-Girl-Bewegung. Die raue, ungeschönte Produktion und die pure, ungefilterte Emotion galten als das genaue Gegenteil von perfektem Hochglanzpop, wie er auch für so manche Soloproduktion von Paul zum Teil typisch war.

0: Heute hört man in Lindas Songs wie diesem The Light Comes From Within frühe Elemente des aktuellen Indie-Pop-Rock. Damals wurde in Rezensionen ihres Soloalbums weniger über sie geschrieben als über ihre Ein-Mann-Band. Paul McCartney hatte die Songs nicht nur produziert, sondern tatsächlich bei fast allen Stücken Bass, Schlagzeug, Gitarren und die meisten Keyboards selbst eingespielt. Für Kritiker wirkte das Album deshalb wie ein Paul McCartney-Projekt, auf das nachträglich Lindas Gesang gelegt wurde. Diese Vorurteile hielten sich jahrzehntelang. Die britische Presse hatte Linda seit den 1970ern als völlig unmusikalisch und als Eindringling in Pauls Karriere abgestempelt, oft befeuert durch Lindas verpatzte Live-Gesangsspuren. Ein Soloalbum unter ihrem Namen wurde von vornherein mit extremem Misstrauen aufgenommen. Die damalige Behauptung, Paul habe die Songs heimlich geschrieben und Linda nur als Autorin eingetragen, das war natürlich Unsinn. Richtig ist, Linda lieferte das Fundament, manche Akkordfolgen, Texte, Gesangsmelodien, aber erst Paul baute mit seiner virtuosen Multiinstrumentalisierung das stabile Klanggebäude drumherum. Ohne Pauls musikalische Maßarbeit hätten die Songs als einfache Demos existiert, doch die kreative DNA stammte zweifellos von Linda. Ihr Song Cow gilt heute manchen Kritikern als Essenz des Twee-Pop und Anti-Folk. Sie vergleichen Cow heute mit dem unschuldigen Sound von Indie-Größen wie The Moldy Peaches. Immer wieder wird das Indie-Element hervorgehoben. Der Song basiert auf einem extrem simplen, fast schon etwas billig und blechern klingenden Casio-Keyboard-Rhythmus, den Linda eingespielt hat. In der traditionellen Rockmusik galt ein solches Instrument als Spielzeug. Im modernen Indie-Pop erzeugt diese bewusste Reduktion der Lo-Fi-Ästhetik jedoch eine entwaffnende Ehrlichkeit, die perfekt zu Lindas ungeschliffenem, verletzlichem Gesang über das Schicksal von Nutztieren passt. Im Text heißt es, friedliches Wesen, das auf deinem Junifeld steht, noch einen Tag zum Grasen, bevor der Viehtransporter kommt. Und wenn er kommt, wirst du mit stiller Würde gehen, über den Hof, die Rampe hinauf, in die Dunkelheit.
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Linda McCartneys Vorwegnahme des späteren Lo-Fi-Trends und Indie-Konzepts wird von Musikkritikern der Gegenwart positiv bewertet. Lindas Musik ihres Soloalbums White Prairie wird heute völlig anders eingeschätzt als damals. Ihre Songs basieren oft auf einfachen Casio-Keyboards und einer minimalistischen, oft ungeschliffenen Herangehensweise. Dieser rohe Punkrock-ähnliche Charakter kam aus Lindas intuitivem Musikverständnis. Die moderne Indie-Szene liebt genau das, was die Kritiker damals hassten. Den unpolierten Wohnzimmer- oder Garagencharakter, den Lo-Fi-artigen Charme, die unkonventionellen Songstrukturen und den bewusst unperfekten Gesang. In den 70er und 80er Jahren war die Musikwelt des Mainstream von handwerklicher Perfektion, Prog-Rock-Virtuosität und glatten Produktionen wie besessen. In diesem Kontext wirkte Lindas Spielweise amateurhaft. Der moderne Indie-Pop hingegen hat eine tiefe Liebe für den Do-It-Yourself-Ansatz und für die Lo-Fi-Sounds entwickelt. Dass Linda ihre einfachen Synthesizer-Parts und Melodien rein intuitiv und ungeschult spielte, wird heute als eine Form von Proto-Punk oder Minimalismus-Avantgarde gefeiert. Paul McCartney verteidigte sie später genau mit diesem Argument, ihre Wildheit und Unbekümmertheit gaben den Songs eine Textur, die ein Studioprofi niemals hinbekommen würde. Ihr Song Oriental Nightfish klingt als Mischung aus psychedelischem Spoken-Word-Track und Post-Punk höchst modern. Dieses Stück wurde bereits 1973 während der Band on the Run Sessions aufgenommen, klingt aber wie ein Vorläufer des modernen, düsteren Art-Punks. Statt einer klassischen Popmelodie hört man eine unheimliche, fast hypnotische Spoken-Word-Performance von Linda über einem Bett aus schwebenden, psychedelischen Synthesizern und einer einsamen Flöte. Der Track bricht komplett mit den typischen radiotauglichen Strophe-Refrain-Songstrukturen. Dieser experimentelle Ansatz und die düstere Atmosphäre werden heute in eine Reihe mit Künstlerinnen wie St. Vincent gestellt. Der Text lautet: Es war ein Donnerstagabend, ich arbeitete noch spät, da erblickte ich zum ersten Mal den Oriental Nightfish. Die Farben wirbelten durcheinander. Im Raum wurde es immer heißer, ich konnte nichts mehr sehen. Smaragdblau, purpurrot.

Linda McCartneys Soloalbum wird heute auch im Zusammenhang mit dem Einzug der feministischen Perspektive in den Pop genannt. Ein zentraler Punkt der modernen Rezeption ist die Erkenntnis, dass der damalige Spott der Musikpresse stark von Misogynie, also Frauenfeindlichkeit, geprägt war. Frauen von Rockstars, die sich kreativ einbrachten, wie Linda McCartney oder Yoko Ono, wurden vom damaligen Pop-Establishment systematisch als Anhängsel oder Bandzerstörerinnen degradiert. Die heutige Musikgeschichtsschreibung korrigiert dies. Man erkennt Linda als eine Frau an, die mutig genug war, sich ohne klassische Ausbildung vor ein Millionenpublikum zu stellen und genau die Musik zu machen, die sie fühlte. Wo die Generation der Babyboomer-Kritiker nur mangelndes Handwerk sah, hört die heutige Indie-Generation Authentizität, Mut, popkulturellen Eigensinn und eine erstaunliche stilistische Offenheit. Lindas Musik ist vom Gespött der Historie zu einer Inspirationsquelle für die Indie-Pop-Nische gereift. Mit White Prairie, dem Titelstück von Linda McCartneys erstem und einzigem Soloalbum, geht der Kramladen mit Volker Rebell und mit dem Thema The Ballad of Paul and Linda aus Anlass ihres 85. Geburtstages zu Ende. Den Abschluss macht dann Pauls berühmtes Liebeslied für Linda, Maybe I'm Amazed.

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1: Ich bin Ursula Winkler. Die SPD im Bundestag beharrt darauf, die Reformpläne für die Pflege zu überarbeiten. Wir wollen keine Pflegereform, die nur das nächste Finanzloch stopft, sagte Vize-Fraktionschefin Schmidt der Deutschen Presseagentur. Gesundheitsminister Lindemann hatte angekündigt, seinen Reformentwurf am Mittwoch ins Kabinett bringen zu wollen. SPD-Fraktionschef Mirsch hatte die Pläne in der Bild-Zeitung bereits als reines Kürzungspaket kritisiert und Blockade angedroht. Zwei Menschen sind bei einem Reisebusunfall auf der A96 im Ostallgäu gestorben. Viele weitere Menschen der philippinischen Reisegruppe wurden verletzt. Der Reisebus war am Morgen auf dem Weg zum Münchner Oktoberfest.
2: Der schwere Unfall ereignete sich am frühen Morgen auf der A96 zwischen Buchloe Ost und Landsberg am Lech West. An Bord eine Reisegruppe mit 40 bis 50 Menschen, hauptsächlich aus den Philippinen. Der Bus, gemeldet in Italien, kam ohne Beteiligung von weiteren Fahrzeugen rechts von der Straße ab, kippte um und blieb dann neben einer Mulde liegen. Warum ist noch unklar. Aus München Fabian Schaffer.
1: Welche Rechte haben Kundinnen und Kunden, wenn das T-Shirt beim ersten Tragen reißt oder das Spielzeug schnell den Geist aufgibt? Das sollen sie künftig schneller als bisher erkennen können. Ab heute müssen dafür in der ganzen EU zwei einheitliche Labels verwendet werden.
3: Es gibt jetzt zwei neue Labels, die beim Kauf von Konsumgütern die Kunden über ihre Rechte informieren sollen. Das eine ist das sogenannte Gewährleistungslabel. Das wird nicht an dem Gegenstand angebracht, den man kauft, sondern es wird überall an der Wand oder neben der Kasse zu sehen sein, mit einer Menge Text. Der klärt unter anderem darüber auf, dass es in der EU eine Gewährleistung von mindestens 2 Jahren gibt. Außerdem gibt es künftig ein sogenanntes Garant-Label. Das sieht man, wenn der Händler ohne zusätzliche Kosten mehr als 2 Jahre Garantie gibt. Dieter Hebeling, Brüssel.
1: Wegen einer starken Vulkanasche-Emission des Ätna ist der Flughafen Catania auf Sizilien weiter für An- und Abflüge gesperrt. Das gestern ausgesprochene Verbot aller Starts und Landungen sei bis Mitternacht verlängert worden, teilte der Flughafen auf seiner Internetseite mit. Der Flughafen von Catania musste in den vergangenen Monaten immer wieder wegen der Vulkanasche des Ätna geschlossen oder der Flugverkehr stark eingeschränkt werden.
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1: Ich bin Tine Klimach. Mit einem Streit um die geplante Pflegereform starten Union und SPD in die neue Woche. Eigentlich wollte Gesundheitsminister Lindemann seine Pläne am Mittwoch vom Kabinett verabschieden lassen. Die SPD droht aber mit einer Blockade von seinen Sparplänen. Lindemann selbst wollte den Streit nicht zu hoch hängen. Man habe sich bei der letzten Reform für die Krankenversicherung auch erst 2 Stunden vor der Kabinettsbefassung geeinigt, sagte er in der ARD. Die Schweizer wollen sich nicht stärker abschotten. Eine Initiative zu strikterer Neutralität ist bei einer Volksabstimmung gescheitert. Die Abstimmung war brisant, denn es ging um eine Zusammenarbeit der Schweiz mit Nachbarländern und auch um Russland-Sanktionen.
2: Die große Mehrheit der Wählerinnen und Wähler wollte keine weitere Abschottung der Schweiz. Mit der von rechts forcierten Abstimmung sollte eine striktere Auslegung der Neutralität in die Verfassung geschrieben werden. Sanktionen gegen Länder, die Kriege starten, wären dann nicht mehr möglich gewesen. Dagegen aber Geschäfte mit Kriegsparteien. Gegner hatten darauf gepocht, dass die Schweiz einen moralischen Kompass behält und Täter nicht genauso wie Opfer behandelt. Aus Genf, Christiane Ulrich.
1: Der Fleischkonsum in Deutschland ändert sich. Der Trend geht aber weniger zum vollständigen Verzicht als vielmehr zu einem bewussteren Umgang. Zwar kaufen etwas weniger Haushalte Fleisch und Wurst als noch vor einigen Jahren, aber die verbliebenen Käufer legen bei den Mengen zu. Das geht aus Daten von YouGov und dem Sinus-Institut hervor.
3: Deutschland ist und bleibt ein Land der Fleischesser. 93% der befragten Haushalte haben in diesem Jahr schon Fleisch gekauft. Also fast alle, auch wenn es 2 Prozentpunkte weniger waren als 2022. Die gekaufte Fleischmenge nahm etwas zu. Viele wollen sich bewusster und ausgewogener ernähren. Einen klaren Fleischlostrend gibt's laut Umfrage aber nicht. Gut jeder vierte Fleischesser plant zwar, seinen Konsum von Fleisch und Wurst zu reduzieren, aber nur wenige wollen Vegetarier oder Veganer werden. Uli Reitinger, Nachrichtenredaktion.
1: Ein Reisebus ist am Morgen im Ostallgäu verunglückt. 2 Menschen sind dabei gestorben, als der Reisebus auf dem Weg zum Münchner Oktoberfest von der Fahrbahn abkam und umkippte. Viele weitere Menschen der philippinischen Reisegruppe kamen zu Schaden. Der Reisebus war ohne Beteiligung weiterer Fahrzeuge nach rechts von der Fahrbahn abgekommen. Die Ermittlungen zur Unfallursache laufen.
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1: Ich bin Tine Klimach. Die SPD im Bundestag bleibt dabei. Die Reformpläne für die Pflege müssen überarbeitet werden. Die SPD wolle keine Pflegereform, die lediglich das nächste Finanzloch stopfe und die Rechnung an die Menschen weitergebe, hieß es. Gesundheitsminister Lindemann hält weiter an geplanten Kürzungen fest.
2: Die SPD droht damit, die Pflegereform im Bundestag zu blockieren. Die Pflegekassen selbst, sie wollen eine Reform, wollen Kürzungen bei den Leistungen für die Pflegebedürftigen. Die Kassen sitzen auf einem Milliardendefizit. Pflege dürfe kein Armutsrisiko sein, heißt es wiederum von der SPD. Bundesgesundheitsminister Lindemann will seine Reformpläne an sich am Mittwoch in den Bundestag einbringen. Lea Matschulat, Nachrichtenredaktion.
1: Das US-Militär ist nun vollständig aus dem Irak abgezogen. Das bestätigte ein irakischer Regierungsvertreter der DPA. Eine offizielle Bestätigung der USA gibt es noch nicht. Auf den Abzug hatten sich der Irak und die USA 2024 geeinigt. In vergangenen Jahren waren laut Pentagon noch rund 2500 US-Soldaten im Irak stationiert. Die Sicherheitslage hat sich durch den Iran-Krieg auch im Irak erneut verschlechtert. Dadurch kam es zu hunderten Angriffen auf US-Einrichtungen, aber auch auf Ziele kurdischer Kräfte. Papst Leo ist bei seinem Frankreich-Besuch mit Opfern sexuellen Missbrauchs durch katholische Geistliche zusammengekommen. Das Treffen fand im Wallfahrtsort Lourdes im Südwesten des Landes statt. Leo versprach, sich für sie einzusetzen, damit sich das erlittene Unrecht für andere nicht wiederholt, wie er sagte. Zuvor hatte der Papst bei einer Messe mit 150.000 Teilnehmern von tiefen Wunden und schmerzhaften Fehltritten gesprochen, die in der Kirche begangen worden seien. Zum Sport. Das Heimdebüt von Jürgen Klopp als Bundestrainer ist misslungen. Die deutsche Fußballnationalmannschaft verlor am Abend in Augsburg gegen Griechenland mit 0:1.
3: Im zweiten Spiel unter Jürgen Klopp schon der erste Rückschlag. Das deutsche Team mit 5 Änderungen in der Startelf, unter anderem feiert der Hoffenheimer Conte sein Debüt. Doch es ist nicht viel zu sehen von der Offensive. Wenig kreative Ideen gegen die stabile Defensive der Griechen. Die werden nach vorne immer wieder gefährlich und gehen nach 74 Minuten in Führung, dank einer schlampigen deutschen Abwehr. Großer Jubel bei den lautstarken Griechenland-Fans. Jürgen Klopp hat noch einiges zu tun. Thomas Bremser, Nachrichtenredaktion.
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1: Ich bin Tine Klimach. Der Reformstreit der Koalition beim Thema Pflege spitzt sich zu. Die SPD hat angekündigt, die Pflegereform aus dem CDU-geführten Gesundheitsministerium zu blockieren, wenn sie nicht überarbeitet wird. Medienberichte über ein Krisentreffen von Union und SPD heute Abend wurden noch nicht bestätigt.
2: In der Regierung spricht man weniger von einem Krisentreffen, sondern von internen Verhandlungen auf Arbeitsebene. Und Gesundheitsminister Linnemann gab sich am Abend in der ARD optimistisch. Schon früher habe man sich in der Regierung teilweise erst 2 Stunden vor dem Einbringen einer Reform ins Kabinett darauf geeinigt. Der Streit sei also gerade nichts Ungewöhnliches. Allerdings sind Kompromisse kaum abzusehen. Die SPD will konkrete Änderungen jetzt. Die Union lehnt die ab. Die SPD will als erstes sofort strukturelle Reformen, die Union dafür erst Ende Oktober eine Kommission einsetzen, die dann wohl Monate für Ergebnisse bräuchte. Aus Berlin, Ronny Torau.
1: In Südwestengland wurden am Wochenende in der Nähe einer Militärbasis 5 Männer festgenommen. Gegen sie wird nun, nach Angaben der britischen Polizei, wegen der Vorbereitung einer terroristischen Tat ermittelt. Die Festnahmen erfolgten, nachdem der Polizei 3 verdächtige Fahrzeuge aufgefallen waren. Sie seien in Richtung Luftwaffenstützpunkt Fairford unterwegs gewesen. Er wird auch von den USA genutzt. Laut US-Präsident Trump wollten die Männer großen Schaden anrichten. Weiteres ist nicht bekannt. Was tun bei kaputter Ware? Händler müssen jetzt in der EU sichtbarer über Kundenrechte informieren. Ab jetzt müssen dafür in der ganzen EU 2 einheitliche Labels verwendet werden.
3: Das eine ist das sogenannte Gewährleistungslabel. Das wird nicht an dem Gegenstand angebracht, den man kauft, sondern es wird überall an der Wand oder neben der Kasse zu sehen sein, mit einer Menge Text. Der klärt unter anderem darüber auf, dass es in der EU eine Gewährleistung von mindestens 2 Jahren gibt. Außerdem gibt es künftig ein sogenanntes Garant-Label. Das sieht man, wenn der Händler ohne zusätzliche Kosten mehr als 2 Jahre Garantie gibt. Aus Brüssel, Dieter Ebeling.
1: Zum Sport. Im ersten Heimspiel mit dem neuen Bundestrainer Jürgen Klopp hat die deutsche Fußballnationalmannschaft eine überraschende Niederlage gegen Griechenland kassiert. Nach dem 0:1 in Augsburg fielen die Deutschen auf den 3. Tabellenplatz in der Nations League Gruppe 2 zurück. Nächster